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0: Dankeschön.
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2: Drei Flüsse, ein Bewerber und Unterstützung aus mehreren Fraktionen. Der Bürgermeister von Hallmünden, Tobias Dannenberg von der CDU, möchte in die nächste Amtsperiode gehen und die Stadt 8 weitere Jahre vertreten. Im Interview mit Nico Mader spricht er über dieses Vorhaben.
3: Herr Dannenberg, Sie sind ja seit 2021 hier in Hallmünden Bürgermeister. Wenn Sie gewählt werden jetzt 2026, dann haben Sie ja jetzt eine Amtszeit durch die neue Festlegung bis ins Jahr 2034. Wenn wir jetzt mal so die Hallmünden aus dem Jahr 2033 oder 2034 denken. Was ist dann hier oder was würden Sie gerne umgesetzt haben am Ende dieser Amtszeit, von dem man jetzt noch wenig oder gar nichts sieht?
4: Wenig oder gar nichts ist nicht richtig, weil wir die letzten Jahre ja auch schon viel umgesetzt haben. Aber wenn ich dann das Ende der nächsten Periode denke und wo wir dann stehen, dann würde ich mir wünschen, dass wir eine Stadt haben, die finanziell solide aufgestellt ist. Ich wünsche mir moderne Schulen und eine leistungsfähige Feuerwehr und natürlich auch eine attraktive Stadt und auch attraktive Innenstadt für Familien.
3: Jetzt haben Sie mir mehrere Stichpunkte schon gegeben, auf die wir eingehen können. Machen wir mal so, wir gehen erstmal auf die Haushaltssituation ein und dann auf die Situation Sicherheit, Ordnung, Feuerwehr und so weiter und Investitionen. Haushaltssituation ist ja so, dass in Hallmünden relativ am Ende des Jahres ein Minus steht, beziehungsweise die Kassen auch aus der Vergangenheit leerer sind, als man es gerne hätte. Wenn Sie jetzt weitergehend eine Sparpolitik betreiben wollen oder auch müssen, wie sieht die konkret aus? Was wollen Sie da konkret umsetzen?
4: Erstmal würde ich darauf eingehen, dass zu Amtsbeginn der Schuldenstand der Stadt Hallmünden bei 53 Millionen Euro gelegen hat und wir es in den letzten 4 Jahren geschafft haben, die Schulden um ca. 28 Millionen Euro auf 25 Millionen Euro zu reduzieren. Und das ist ein immenser Schritt. Eine so große Schuldenreduzierung hat es zuvor in Münden noch nicht gegeben. Und zu Amtsbeginn war es ja auch so, dass wir 2 Jahre davor vor einer haushaltslosen Zeit gestanden haben und haben es dann die letzten Jahre hinbekommen, dass wir 5 genehmigte Haushalte bekommen haben, 2 Jahre sogar mit einem kleinen Überschuss und jetzt werden die Herausforderungen die nächsten Jahre natürlich wieder um ein Vielfaches größer werden.
3: Quasi, wenn ich Sie da richtig verstanden habe, war das jetzt aus der Führungsperspektive der Stadt schon quasi wie so ein kleiner Schuldenschnitt, Pi mal Daumen, 50% der Schulden sind weg, wenn ich jetzt richtig das eingeordnet habe. Und trotzdem ist es ja heutzutage auch so, dass Kommunen immer mehr Aufgaben bekommen, jetzt hier ab 2026, konkret September oder August, je nachdem wie man ansetzt, die Ganztagsbetreuung an Grundschulen. Wird das Sie finanziell weiter unter Druck setzen oder glauben Sie, dass Sie trotzdem einen Weg finden, sparen zu können und auch hohe Summen einsparen zu können?
4: Also was die Ganztagsbetreuung betrifft, da sind wir natürlich auf dem Weg. Wir sind Träger der Grundschulen, bereiten dementsprechend die Schulen mit den Räumlichkeiten auch auf die Ganztagsbetreuung vor. Wir haben in der Grundschule Gimte eine moderne Mensa. Wir werden bei der Grundschule Neumünden eine neue Mensa bauen. Das ist alles auf dem Weg, aber natürlich werden uns auch die finanziellen Herausforderungen, die da vor der Tür stehen, zukünftig zusätzlich belasten.
3: Jetzt gehen wir mal auf den Bereich Sicherheit und Ordnung ein. Es ist ja durchaus so, das haben Sie ja auch in Hallmünden, dass viele Feuerwehrhäuser erneuert werden müssen. In Gimte-Volkmarshausen wird jetzt auch ein neues geplant für beide Ortsteile zusammen. Ist das die Zukunft, dass man sozusagen aus gemeinschaftlicher Arbeit heraus oder gemeinschaftlicher Zusammenlegung versucht, neue Investitionsprojekte zu stemmen?
4: Meines Erachtens kann das denn nur der Weg sein. Wir freuen uns, dass unsere Feuerwehren in Gimte und Volkmarshausen diesen Weg gemeinsam mitgehen und wir aus 2 maroden Feuerwehrhäusern jetzt dementsprechend die Möglichkeit haben, für beide Feuerwehren ein modernes Feuerwehrgerätehaus bauen zu dürfen.
3: Bleiben wir mal ortsbezogen direkt in Gimte. Gimte ist ja auch aus anderer Hinsicht zentral, wenn man sich die aktuellen Meldungen anguckt. Und zwar soll ja das Schwimmbad, da das Hallenbad wieder in Schuss gebracht werden. Der Landkreis ist da ja federführend, Sie als kommunale Kommune, aber natürlich auch irgendwie mit beteiligt. Wie ist denn die Schwimmbadsituation oder die Hallenbad, die Schwimmlernsituation in Hallmünden gerade und wie nehmen Sie da auch Wünsche aus der Bevölkerung auf?
4: Also als Bürgermeister und als Bürger der Stadt begrüße ich die Initiative des Landkreises Göttingen, das ehemalige Gartenhallenbad in Gimte zu reaktivieren. Und freue mich auch, dass Fördermittel dafür eingeworben werden sollen. Für Hanmünden wäre die Reaktivierung des Hallenbades ein echter Meilenstein. Als Drei-Flüsse-Stadt trägt das Schwimmenlernen für unsere Kinder eine ganz besondere Bedeutung. Es geht dabei nicht nur um Sport, sondern um Sicherheit, Prävention und die Fähigkeit, sich in und am Wasser sicher bewegen zu können. Jedes Kind sollte die Chance haben, sicher schwimmen zu lernen.
3: Jetzt mal so gefragt, nehmen Sie uns mal gerne mit in das Hinterzimmer. Wie muss man sich das vorstellen? Entscheidet der Landkreis das alleine? Oder ist man da in Kontakt und sagt, hier kommt ein Investitionspakt von der Bundesregierung und sagt so proaktiv, wir haben hier ein Schwimmbad, wie sieht's denn aus? Können Sie da in die Gespräche Einblick geben?
4: Da möchte ich persönlich gar nicht zu viel zu sagen, weil das Ganze in der Zuständigkeit des Landkreises liegt. Und beim Landkreis ist es ja auch so, dass das Leerschwimmbecken saniert werden müsste. Und aufgrund der Wirtschaftlichkeit ist letztendlich die Situation betrachtet worden. Und der Landkreis hat sich dazu entschieden, das Gartenhallenbad in Gimte zu reaktivieren.
3: Man kann es ja mal versuchen. Dann machen wir gerne weiter hinsichtlich und wenden uns der Hanmündener Innenstadt zu. Es ist ja momentan so, das historische Rathaus, das wird noch saniert. Meines Wissens auch schon seit 2023 mindestens. Weiter müsste ich jetzt gerade mal mental zurückgehen. Wie ist denn das mit Investitionsprojekten oder größeren Projekten in die Innenstadt? Können Sie mir da etwas Spruchreifes verraten, worauf so in den nächsten 8 Jahren die Hanmündener gespannt sein können?
4: Ja, das Rathaus bleibt natürlich weiterhin das größte Projekt. Wir sind jetzt gerade dabei, dass der zweite Bauabschnitt beendet wird. Nachdem das dann vollzogen worden ist, wird bei uns die Hanmünden Marketing in die neuen Räumlichkeiten einziehen, sodass wir einen Anlaufpunkt für Bürgerinnen und Bürger und auch natürlich für Touristen haben, der sich sehen lassen kann. Als nächster Bauabschnitt würde dann die obere Rathaushalle dazukommen, sodass wir auch mit einer Innenstadt einen Veranstaltungsort hätten, der uns jetzt momentan auch noch fehlt. Und am Ende folgt dann noch die Fassade, sodass das Rathaus in neuem Glanz erscheint. Und von dem Kostenpunkt her schätzen wir, dass wir nach Fertigstellung am Ende bei ca. 14 Millionen Euro liegen werden, nach der kompletten Sanierung. Und darüber hinaus ist es so, dass die Hängebrücke momentan auch saniert wird. Auch das wird uns am Ende um die 1,8 Millionen Euro kosten. Der Platz am Weserstein wird umgestaltet, auch das für mindestens 500.000 Euro. Und der obere Schlossplatz wird aktuell saniert für 2 Millionen Euro. Und anschließend steht der untere Schlossplatz auch noch zur Sanierung an. Ich glaube, in der Innenstadt bewegt sich eine ganze Menge, was die Infrastruktur bewegt. Und wir tun alles, um die Innenstadt dementsprechend zu beleben.
3: Jetzt haben Sie mir mehrere Vorlagen gegeben. Ich überlege mal so gerade, auf welche ich als erstes eingehe. Dann bleiben wir noch mal einen Moment beim Thema Sanierung, ehe wir auf das Thema Marketing und ich nenne es mal Stadtbekanntschaft eingehen. Wenn jetzt der obere Schlossplatz saniert ist, wie schnell kann denn dann an den unteren Schlossplatz angegangen werden? Und gibt es die Möglichkeit, da den einen oder anderen Fördertopf zu aktivieren, sodass Hanmünden relativ, ich sag mal, kassenschonend sanieren kann?
4: Die Fördertöpfe wurden hinsichtlich der Schlossplatzgestaltung bereits angezapft und wir haben ja auch schon die Fördermittelzusagen. Bei dem oberen Schlossplatz ist es so, dass sich der ganze Bau etwas verzögert hat, sodass die Fertigstellung erst Ende des Jahres erfolgen wird und wir dann aber Anfang nächsten Jahres dann dazu übergehen werden, auch den unteren Schlossplatz zu sanieren, sodass wir beide Schlossplätze Ende nächsten Jahres spätestens fertig haben wollen.
3: Also Ende 2027, dann nehme ich Sie beim Wort und dann sprechen wir uns dann. Ja, dann lassen Sie uns aber nochmal über die Marketing-Bereich sprechen. Man hat ja dann ein saniertes altes Rathaus. Man hat ja Anfang 2028, wenn ich Ihren Worten Glauben schenken darf oder Ihrer Prognose, dann auch sanierte Schlossplätze. Welche Möglichkeiten bietet das denn oder generell auch dieses Marketing in Hanmünden zu entwickeln?
4: Also unsere Marketinggesellschaft möchte, wenn diese Schlossplätze fertiggestellt werden, der gesamte Schlossplatz fertiggestellt ist, dass auf dem oberen Schlossplatz auch Veranstaltungen stattfinden können. Man kann sich dort auch einen Wochenmarkt vorstellen. Natürlich dementsprechend nur nach Rückkopplung mit den Marktbeschickern. Und auch da wäre es dann eventuell möglich, dass der Wochenmarkt an Attraktivität zunimmt, vielleicht mit einem Feierabendmarkt oder einem Biomarkt. Natürlich dann auch vielleicht mit Musik und natürlich auch der Möglichkeit, den Platz da oben attraktiver zu gestalten, dass man sich dann, wenn man sich vielleicht eine Bratwurst geholt hat, auch mal da hinsetzen kann.
3: Habe ich aber noch eine Nachfrage da in Richtung Marketing. Es ist ja so, Sie haben sich ja seit langer Zeit 2024 wieder an ein Altstadtfest getraut. Es war ja für Herrn Münden, so wie ich das wahrgenommen habe, schon eine Großveranstaltung mit auch beträchtlichem finanziellem Risiko. Sonst hättest du das ja die letzten 20 Jahre gegeben. Ist sowas in Zukunft wieder realistisch, als auch nicht nur vielleicht einmal, sondern sowas wieder zu etablieren? Oder ist es so, nach dem, was Sie 2024 festgestellt haben, das ist mir zu ein großes Risiko, da lassen wir lieber die Finger von?
4: Es geht eher um den finanziellen Aufwand. Also es ist für uns nicht möglich, ein Altstadtfest in einer solchen Größenordnung jedes Jahr stattfinden zu lassen. Das geben die Finanzen einfach nicht her, aber wir wollen, wenn es denn irgendwie machbar ist, alle 3 bis 4 Jahre ein solches Stadtfest stattfinden lassen. Aber man muss einfach sagen, durch die heutige Lage mit Terrorsperren und auch Security, all das, was aufgeboten werden muss, wird es natürlich finanziell immer schwieriger, sowas auf die Beine zu stellen.
3: So eine spontane Nachfrage, keine Ahnung. Ob Sie mir da konkrete Zahlen liefern können, aber ich kann es ja mal versuchen. Über was für Summen spricht man denn, wenn man so ein Fest da, ich sag mal, Terrorfest machen will? Ich weiß nicht, ob das der richtige Ausdruck ist, aber mehr Sicherheitsvorschriften erfüllen muss.
4: Allein für Security und, sag mal, Terrorsperren ist es schon ein mittlerer 5-stelliger Betrag, den man da aufbringen muss.
3: Das hätte ich jetzt aber auch gar nicht so gedacht. Aber gut, die Menschen müssen bezahlt werden. Wenn Sie an die Zusammenarbeit im Rat der Stadt denken und auch vielleicht zukünftig auf die Mehrheitsverhältnisse, ist ja momentan so, dass Sie anscheinend, würde ich mal sagen, mit allen Parteien mehr oder minder oder mit vielen Parteien gut klarkommen, sonst hätte man Sie ja nicht bei der Wahl unterstützt. Wie darf man sich das dann in der kommenden Periode auch vorstellen? Ist da viel Tobi Dannenberg oder ist da viel auch, wir machen was gemeinsam und ich führe aus? Also was ist so Ihr Programm für die nächsten 8 Jahre da?
4: Also erstmal freue ich mich, dass wir den Weg die letzten 4 Jahre so gemeinsam gegangen sind, wie wir das getan haben. Und ich glaube auch zum Wohle der Stadt. Aus den vergangenen Jahrzehnten kennt man das hier in Münden auch immer ein bisschen anders. Und ich sage, wir sind jetzt wirklich dermaßen bemüht, uns zu sämtlichen Themen zu besprechen und zu gucken, dass wir das beste Ergebnis gemeinsam erzielen. Ich alleine kann es nicht. Ich kann es nicht ohne meine Verwaltung. Und ohne Rat funktioniert das Ganze auch nicht. Und wir haben alle erkannt, dass es so, wie es jetzt gelaufen ist, der beste Weg für Herrn Münden ist. So, wenn nicht jeder auf sich guckt oder auf irgendwelche Parteien, die irgendeine Rolle spielen, sondern letztendlich geht es um Herrn Münden und um die Menschen hier vor Ort. Und da ist es auch weiterhin unser Ziel, für alle Bürgerinnen und Bürger hier gemeinsam gut zusammenzuarbeiten in den nächsten Jahren.
3: Sie haben ja gleichzeitig als Bürgermeister auch, ich sag mal, Vorschlagsrecht oder ich sag mal das Recht, mit der Stadtverwaltung im Rücken Dinge auszuarbeiten und dem Rat zu präsentieren oder vorzuschlagen, wir machen das so, wir machen das so. Das sind die Alternativen. Wenn Sie so an die nächsten größeren Projekte denken, was sind so die Sachen, wo Sie sagen, das würde ich gerne einbringen oder da habe ich eine Idee und da muss ich den Rat überzeugen oder da müssen wir noch drüber diskutieren, so 2, 3 Projekte konkret?
4: Was für mich persönlich eine große Rolle spielt und was mir auch wichtig wäre, dass wir die Attraktivität für Familien erhöhen in Münden. Und ein großes Projekt ist jenes, was aber auch gemeinsam mit dem Rat schon besprochen worden ist, die Reaktivierung des Abenteuerspielplatzes am Kattenbühl. Weil es mir persönlich wichtig wäre, dass die Familie nicht mehr nach Göttingen oder Kassel fahren müssen, um irgendwo im Grün mit ihren Kindern den Tag zu verbringen, sondern dass sie das hier vor Ort bei uns in Münden machen können. Das wäre was mir persönlich besonders am Herzen liegen würde.
3: Gut, das wäre wahrscheinlich auch für die heimische Wirtschaft von Interesse, weil die Leute, das Geld wird dann nicht in Göttingen oder in Kassel ausgegeben. Es ist ja momentan so, es ist zumindest mein letzter Stand gewesen, dass der Bereich auch um den Weserstein durch die Stormbeschädigung, nenne ich mal, ich glaube, das war im Zuge der großen Jahreswechsel 2023, 2024, ich nenne es mal Flutkatastrophe, könnte man schon fast sagen, das auch ein bisschen beschädigt ist. Ist ja wahrscheinlich aber gleichzeitig ein Ort, der relativ wichtig für die Repräsentanz des Ortes Hahnmünden oder der Stadt Hahnmünden ist. Sind da denn bei den Verschönerungsmaßnahmen, die ja geplant waren, wie ist da der Stand und haben Sie da noch was in der Hinterhand, was Sie mir jetzt druckfrisch oder wortfrisch verraten können?
4: Also wir befinden uns da gerade in den weiteren Planungen. Wir haben auch einen Workshop dazu gemacht, um die Bürgerinnen und Bürger zu beteiligen, die Ideen aufzunehmen. Dabei gab es ja einen Entwurf mit einem Schiffsbug, der da eventuell angedeutet werden kann. Und das ist das, was wir jetzt gerade prüfen, in welcher Art und Weise sich das Ganze umsetzen lässt. Was aber auch Fakt ist, wir haben momentan so viele Projekte laufen. Ich habe es ja eben schon genannt mit der Hängebrücke, mit dem Schlossplatz. Und der Radwerder wird gerade fertiggestellt bei uns. Auch eine moderne Wettkampfstätte für unsere Vereine. Und wir hoffen, dass wir auch dementsprechend den Leichtathletiksport bei uns vor Ort wieder damit beleben können. Wir können halt nicht 30 Projekte zeitgleich dann aufmachen, sondern wir müssen gucken, dass wir nach und nach auch erstmal alles abarbeiten, weil das heutzutage natürlich auch der Fall ist, dass das alles nicht mehr so abläuft, wie das denn geplant ist und sich sämtliche Baumaßnahmen immer doch am Ende dann wieder verzögern, aufgrund verschiedenster Parameter.
3: Wenn ich richtig informiert bin, und in dem Fall bin ich, glaube ich, felsenfest richtig informiert, ist da ja das Eröffnungsspiel am Radwerder am 12. Juli. Das I-Team oder Seniorenteam von Hessen-Kassel kommt. Wie wichtig ist denn auch den Sport, ich sag mal, von Kassel, von Göttingen nach Hanmünden zu locken, um hier Dinge ausrichten zu können und beispielsweise nicht ins Aue-Stadion nach Kassel oder ins Jahn-Stadion nach Göttingen zu müssen, weil da hat man ja, glaube ich, in beiden Fällen zumindest sind Leichtathletikanlagen.
4: Ja, ich weiß gar nicht, ob das unbedingt das Ziel ist. Also für uns geht es hier vor Ort erstmal darum, um unseren heimischen Sportlerinnen und Sportlern, sag ich mal, optimale Wettkampfbedingungen zu bieten. Und dafür haben wir jetzt den Kunstrasenplatz. Da würden wir uns freuen, wenn das natürlich auch dazu führt, dass sich Jugendliche dazu entscheiden, denn wieder Leichtathletik zu machen oder vielleicht auch dann doch Fußball zu spielen und den Platz in Anspruch zu nehmen. Also die Nachfrage ist riesengroß. Und wenn denn das Ganze am Ende dazu führt, dass vielleicht das ein oder andere Ereignis auch mal in München stattfinden könnte, dann würden wir uns da natürlich freuen.
3: Sport ist ja auch in Hanmünden ein Thema, was man aufgrund allein schon der, ich sag jetzt mal, drei Flüsse, also zwei oder drei, je nachdem, wie man es nennen will, weil aus beiden wird dann einer, dann auch im Wasser stattfindet. Wie ist das denn da? Haben Sie da die Möglichkeit, die Vereine, die ja auch zumindest in der Region über Auszeichnungen durchaus bekannt sind, zu unterstützen, weil die Sportler und beziehungsweise Sportlerinnen mit dem Sportabzeichen geehrt worden?
4: Ja gut, wir als Stadt haben so natürlich nicht direkt die Möglichkeit, sag ich mal, die Sportvereine zu unterstützen. Wir versuchen das dann über die Rahmenparameter, wenn es darum geht, dass das Vereine irgendwo anbauen möchten und wie gesagt jetzt über den Kunstrasenplatz, dass wir natürlich dann auch Hallen und Sportzeiten, sag ich mal, kostenfrei anbieten. So, das ist die Möglichkeit, die wir haben, den Verein unter die Arme zu greifen, sodass da nicht ein zusätzlicher finanzieller Aufwand dann entsteht. Und wir als Stadt haben natürlich auch unsere Sportlerehrung, um die Sportlerinnen und Sportler, die wir vor Ort haben, dann auch gebührend zu ehren und dementsprechend die Leistung auch zu honorieren.
3: Bleiben wir aber mal relativ in der Nähe der Flüsse, weil die sind ja alles so um die Innenstadt. Ein Thema, was relativ große Wellen geschlagen hat, bis nach Göttingen im Echo, da haben wir Hörerbriefe oder Zuschriften bekommen, je nachdem, wie man es nennen will, waren auch die Parkgebühren, die ja eingeführt wurden, ich glaube, zum 01.01.2025. Das war ja auch mit dem Ziel, so vermute ich, ein bisschen auch Geld einzunehmen. So 200.000 Euro waren dann Pi mal Daumen ja angesetzt. Dann wurden aber die Parkgebühren auf Wunsch der Bürger wahrscheinlich auch reduziert so ein bisschen. Wie ist da jetzt der Stand? Bleibt es bei dem Niveau oder geht es da noch in eine Richtung, wieder hoch, wieder runter oder tariflich noch in eine? Weil es gibt ja zum Beispiel auch, mein letzter Stand, Monatstickets

0: nur die Grundsteuer und Gewerbesteuer anheben, sondern dementsprechend müssen wir das, was wir im Haushalt dementsprechend auch gegenfinanzieren müssen, auf viele Schultern verteilen. Und eine Säule war eben die Einführung der Parkgebühren bzw. die Erhöhung der Parkgebühren, was denn verständlicherweise zu Ärger geführt hat. Aber die Alternative wäre gewesen, Einrichtungen wie das Hochbad, das Geschwister-Scholl-Haus oder die Dorfgemeinschaftshäuser zu schließen oder auch die Buslinien einzustellen. Und das wollten wir ausdrücklich vermeiden, weil wir die Lebensqualität in unserer Stadt ja auch erhalten möchten.
1: Jetzt versuche ich mal nochmal da ein bisschen nachzuhaken, weil es gibt ja in Hernmünden auch den ein oder anderen Betrieb, die ja wahrscheinlich oder wo viele Angestellte die Parkzone nutzen, die jetzt im Bereich der Parkbewirtschaftung in die Parkzonen sind. Das sind ja für die dann auch mutmaßlich 30 Cent pro Stunde. Wenn du 4 Stunden arbeitest, hast du 1,20 pro Tag und 4 Stunden ist noch wenig angesetzt. Ihr Parteikollege Friedrich Merz möchte gerne, dass wir Vollzeit arbeiten. Dann hat man ja durchaus hohe Summen. Ist Ihnen da aus den Betrieben etwas zurückgemeldet worden oder ist denkbar, dass es auch für so, sozusagen wie so einen Angestellten-Tarif gibt, dass die ähnlich wie Bewohner parken können?
0: Also erstmal ist mir die Bundespolitik hier bei uns unten vor Ort, muss ich sagen, nicht so wichtig. Uns geht es darum, wie wir die Politik hier vor Ort gestalten. So, und wir müssen gucken, dass wir das mit den ganzen Maßnahmen, die wir dann auch haben, wie ich eben schon erläutert habe, alles insoweit in Einklang bringen, dass wir genehmigte Haushalte vorlegen können. Weil das Schlimmste wäre das, was ich eben schon erläutert habe, dass wir eine Haushaltsversagung bekommen und am Ende des Tages die Dorfgemeinschaftshäuser, die auch die Ankerpunkte in den Ortsteilen sind, irgendwann schließen müssten oder verkaufen müssten oder Grundschulen schließen müssten oder das Hochbad. Und dementsprechend sind wir immer, ist uns immer dran gelegen, die Kosten irgendwie fair zu verteilen. Und dass jede Mehrbelastung zu einem Ärgernis führt, dessen sind wir uns bewusst. Aber am Ende des Tages wäre es, glaube ich, schlimmer, wenn unsere gesamte Stadt oder auch die Ortsteile an Attraktivität verlieren, weil wir alles zumachen und verkaufen müssen. Und das darf nicht der Weg sein. So, und da muss jeder an seiner Stelle seinen Teil dazu beitragen, am Ende, dass das Ganze finanziell auch aufgeht, dass wir hier eine attraktive Stadt haben.
1: Das haben Sie so angesprochen von sich aus mit dem Haushalt, ich nenne es mal Druck. Ich glaube, dem Versagen des Haushalts ist, glaube ich, so ein Fachwort. Also Versagen nicht im Sinne von nicht genehmigen. Ist das was auch bei Ihnen in der Verwaltung hart gerungen wird oder wo man noch sagt, das bekommen wir so hin mit einigermaßen Disziplin oder ist es ein Thema, was immer wirklich relevant ist und quasi Woche für Woche Sie am Schreibtisch begleitet?
0: Definitiv. Also wie schon gesagt, dadurch, dass die Maßnahmen, die angeschoben werden, sich meistens dann doch am Ende wieder verteuern durch verschiedene Situationen und wir auch viel anschieben möchten, spielt es immer eine Rolle. So, und gerade die Haushaltsberatungen werden immer hart geführt, auch im Rat und in den Ausschüssen. Wir gucken schon, wo wir Gelder einsparen können oder Maßnahmen, die nicht unbedingt notwendig sind, erstmal schieben. Anders funktioniert es bei uns auch gar nicht. So. Und wir werden die nächsten Jahre mit immer größeren Herausforderungen auch belegt werden, auch vom Bund und Land. Und das ist ja die aktuelle Diskussion, die alle Städte führen. Und wir müssen gucken, wie wir den Investitionsstau, den wir auch bei uns vor Ort haben, mit 40 Millionen Euro zukünftig noch bewältigen. Und wir müssen gucken, was wir uns wirklich leisten können.
1: Was ist denn ein Vorhaben, wo Sie sagen, das müssen wir leider schieben und oder haben wir in der Vergangenheit aufgeschoben? Das würde ich aber gerne, wenn möglich, sage ich mal, also da ist Ihnen ja bei der Haushaltssituation, ist Ihnen ja persönlich gar kein Vorwurf zu machen, aber das würde ich gerne umsetzen, wenn es möglich ist.
0: Naja, das ist die komplette Infrastruktur. Also der Fokus lag die letzten Jahre auf Brandschutz und auch auf den Grundschulen. Das haben wir erstmal vorrangig vorangetrieben. Und bei der Feuerwehr ist es so, wie Sie haben es eben schon benannt, das neue Feuerwehrhaus Gimte-Volkmannshausen, was ein Mehrwert für die Kameradinnen und Kameraden ist, die für uns ja auch im wahrsten Sinne des Wortes durchs Feuer gehen und die für uns da sind. Wir beschaffen momentan die Brandschutzbekleidung für die Feuerwehr. Wir haben Atemschutzgeräte beschafft, auch für 250.000 Euro. Und die Grundschulen bereiten wir momentan auf die Digitalisierung vor. Also erstmal musste die digitale Infrastruktur geschaffen werden, um jetzt dann im Anschluss auch die digitalen Tafeln und Endgeräte beschaffen zu können und auch nutzen zu können in den Schulen. Und des Weiteren wäre es natürlich schön, wenn wir an unsere Infrastruktur, Straßen betreffend, auch irgendwann rangehen könnten und auch die sanieren können. Aber finanziell ist das halt leider Gottes nicht alles auf einmal zu stemmen und auch nicht alles machbar. Wir haben den Philosophenweg bei uns, der gemacht werden muss die nächsten Jahre, der lange genug geschoben worden ist, wo man sich nicht mehr wegducken kann bei dem, was da passiert. Die Straße wird dauerhaft unterspült und ich habe auch immer gesagt, mit dem Amtsantritt übernehme ich die Verantwortung für die Bürgerinnen und Bürger und ich möchte nicht die

0: Verantwortung dafür übernehmen, dass irgendwann jemand mit seinem Haus auf der Schiene liegt und sein Leben verloren hat. Insofern ist das eine Maßnahme, die gemacht werden muss, uns aber am Ende auch mindestens 12 Millionen Euro kosten wird. Momentan ist die Kirche bei uns abgesperrt, wo die Stadt ja das Patronat besitzt. Das heißt, die Kirche gehört uns und auch da wäre es so, wenn man die sanieren würde, würden wir uns bei Kosten um die 10 Millionen Euro befinden und auch das muss irgendwie gestemmt werden. Und die Stadt alleine kann das alles nicht. Und ich habe eben schon die Kostensteigerung angesprochen. Das macht es die nächsten Jahre nicht leichter für uns, die ganzen Liegenschaften, die wir haben und auch die Straßen so zu sanieren, wie wir es eigentlich tun müssten.
1: Kann ich ja mal rechnen am offenen Herzen, also einfach so Redakteursrechnen, so grob überschlagen. Wenn wir zusammenrechnen, Kirche, Rathaus, Philosophenweg, da sind wir schon bei knapp, also ich glaube einmal 12, einmal 14 und einmal 10, sind wir schon bei knapp 36.000 bis 38.000, sage ich jetzt mal. Millionen, Entschuldigung, also ich wusste, irgendwann kommt der Schlenker. Das ist ja schon viel Geld für Hahnmünden. Ich meine jetzt so gerade im Bereich so 20.000 Einwohner sind das ja schon Kosten, die möchte man jetzt nicht zwingend haben. Vielleicht haben Sie ja Ideen oder Möglichkeiten mit ganz einfachen Mitteln nochmal so die Stadt ein bisschen verschönern oder das Leben so ein bisschen angenehmer in Hahnmünden zu machen. Gibt es da was, was Ihnen vorschwebt? Ganz konkret?
0: Naja, ich habe ja eben schon gesagt, wir haben ja ziemlich viele Großprojekte, die wir schon umsetzen, sagen wir, um die Attraktivität unserer Stadt zu steigern. Und ich sage mal, kleinere Maßnahmen wären vielleicht irgendwie für die Verschönerung der Innenstadt, dass man vielleicht nochmal Bänke aufstellt oder dann auch für eine größere Begrünung oder für mehr Begrünung sorgt, um so das Innenstadt nochmal attraktiver zu gestalten. Aber auch da für die Innenstadt sind wir auch schon aktiv, habe ich ja gesagt, mit der Hängebrücke, mit dem Platz am Weserstein. Also auch da machen wir was, Oberschlossplatz. Wir versuchen schon, die Rahmenbedingungen auch für die Innenstadt und die Einzelhändler zu bieten, damit die Innenstadt letztendlich auch belebt ist.
1: Ja, stimmt. Schlossplatz und Weserstein, denn die 40, die wären voll geworden. Habe ich jetzt auch nachvollzogen. Oder die kriegen wir auf jeden Fall voll in der Rechnung. Wenden wir uns aber jetzt nochmal ein schöneres Thema zu. Es ist Sommer, die Wahlkampfzeit steht für Sie noch ein bisschen hervor. Es sind jetzt noch Pi mal Daumen, sagen wir mal 2 Monate. Sie sind in der Position, Sie müssen sich der Stadt und der Stadtgesellschaft nicht mehr bekannt machen. Aber haben Sie trotzdem geplant, nochmal so im Sommer irgendwie öfter in Erscheinung zu treten als gewöhnlich, sage ich mal, oder in einem anderen, im Wahlkontext, sage ich mal.
0: Ich glaube, viel öfter ist schon fast gar nicht mehr möglich. Ich habe versucht, mein Amt so intensiv auszuführen, dass ich bei sämtlichen Jahreshauptversammlungen unserer Feuerwehren mit dabei bin, dass ich die Ortsratssitzungen alle persönlich begleite. Ich war bei allen Ausschusssitzungen. Ich bin bei vielen Veranstaltungen unterwegs, um das Ohr nah an unseren Bürgerinnen und Bürgern zu haben, um die Sorgen und Ängste aufzunehmen, um auch zu erklären, warum Maßnahmen stattfinden, wie sie stattfinden. Natürlich werde ich aber dann auch jetzt in der Wahlkampfzeit dann nochmal über die Ortschaften gehen, dann auch und werde mir da dann dementsprechend nochmal die Zeit nehmen, um mit den Menschen vor Ort zu sprechen und da die Themen dann auch nochmal aufzunehmen, die sie umsorgen, gar keine Frage. Aber ich bin eigentlich so, dass ich jeden Tag alles gebe für die Stadt, für unsere Orte und ich hoffe und wünsche mir, dass ich das weiterhin so tun darf und hoffe, dass die Menschen das die letzten Jahre auch so wahrgenommen haben.
2: Sie hörten ein Interview von Nico Mader mit Hahnmündens Bürgermeister Tobias Dannenberg zu seiner erneuten Kandidatur.
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2: Drei Flüsse, ein Bewerber und Unterstützung aus mehreren Fraktionen. Der Bürgermeister von Hallmünden, Tobias Dannenberg von der CDU, möchte in die nächste Amtsperiode gehen und die Stadt 8 weitere Jahre vertreten. Im Interview mit Nico Marder spricht er über dieses Vorhaben.
3: Herr Dannenberg, Sie sind ja seit 2021 hier in Hallmünden Bürgermeister. Wenn Sie gewählt werden jetzt 2026, dann haben Sie ja jetzt eine Amtszeit durch die neue Festlegung bis ins Jahr 2034. Wenn wir jetzt mal so die Hallmünden aus dem Jahr 2033 oder 2034 denken, was ist dann hier oder was würden Sie gerne umgesetzt haben am Ende dieser Amtszeit, von dem man jetzt noch wenig oder gar nichts sieht?
4: Wenig oder gar nichts ist jetzt nicht richtig, weil wir die letzten Jahre ja auch schon viel umgesetzt haben. Aber wenn ich dann das Ende der nächsten Periode denke und wo wir dann stehen, dann würde ich mir wünschen, dass wir eine Stadt haben, die finanziell solide aufgestellt ist. Ich wünsche mir moderne Schulen und eine leistungsfähige Feuerwehr und natürlich auch eine attraktive Stadt und auch attraktive Innenstadt für Familien.
3: Jetzt haben Sie mir mehrere Stichpunkte schon gegeben, auf die wir eingehen können. Machen wir mal so, wir gehen erstmal auf die Haushaltssituation ein und dann auf die Situation Sicherheit, Ordnung, Feuerwehr und so weiter und Investitionen. Haushaltssituation ist ja so, dass in Hallmünden relativ am Ende des Jahres ein Minus steht, beziehungsweise die Kassen auch aus der Vergangenheit leerer sind, als man es gerne hätte. Wenn Sie jetzt weitergehend eine Sparpolitik betreiben wollen oder auch müssen, wie sieht die konkret aus? Was wollen Sie da konkret umsetzen?
4: Erstmal würde ich darauf eingehen, dass zu Amtsbeginn der Schuldenstand der Stadt Hallmünden bei 53 Millionen Euro gelegen hat und wir es in den letzten 4 Jahren geschafft haben, die Schulden um ca. 28 Millionen Euro auf 25 Millionen Euro zu reduzieren. Und das ist ein immenser Schritt. Eine so große Schuldenreduzierung hat es zuvor in Münden noch nicht gegeben. Und zu Amtsbeginn war es ja auch so, dass wir 2 Jahre davor vor einer haushaltslosen Zeit gestanden haben und haben es dann die letzten Jahre hinbekommen, dass wir 5 genehmigte Haushalte bekommen haben, 2 Jahre sogar mit einem kleinen Überschuss und jetzt werden die Herausforderungen die nächsten Jahre natürlich wieder um ein Vielfaches größer werden.
3: Quasi, wenn ich Sie da richtig verstanden habe, war das jetzt aus der Führungsperspektive der Stadt schon quasi wie so ein kleiner Schuldenschnitt, Pi mal Daumen, 50% der Schulden sind weg, wenn ich jetzt richtig das eingeordnet habe. Und trotzdem ist es ja heutzutage auch so, dass Kommunen immer mehr Aufgaben bekommen, jetzt hier ab 2026, konkret September oder August, je nachdem wie man ansetzt, die Ganztagsbetreuung an Grundschulen. Wird das Sie finanziell weiter unter Druck setzen oder glauben Sie, dass Sie trotzdem einen Weg finden, sparen zu können und auch hohe Summen einsparen zu können?
4: Also was die Ganztagsbetreuung betrifft, da sind wir natürlich auf dem Weg. Wir sind Träger der Grundschulen, bereiten dementsprechend die Schulen mit den Räumlichkeiten auch auf die Ganztagsbetreuung vor. Wir haben in der Grundschule Gimte eine moderne Mensa. Wir werden bei der Grundschule Neumünden eine neue Mensa bauen. Das ist alles auf dem Weg, aber natürlich werden uns auch die finanziellen Herausforderungen, die da vor der Tür stehen, zukünftig zusätzlich belasten.
3: Jetzt gehen wir mal auf den Bereich Sicherheit und Ordnung ein. Es ist ja durchaus so, das haben Sie ja auch in Hallmünden, dass viele Feuerwehrhäuser erneuert werden müssen. In Gimte-Volkmarshausen wird jetzt auch ein neues geplant für beide Ortsteile zusammen. Ist das die Zukunft, dass man sozusagen aus gemeinschaftlicher Arbeit heraus oder gemeinschaftlicher Zusammenlegung versucht, neue Investitionsprojekte zu stemmen?
4: Meines Erachtens kann das denn nur der Weg sein. Wir freuen uns, dass unsere Feuerwehren in Gimte und Volkmarshausen diesen Weg gemeinsam mitgehen und wir aus 2 maroden Feuerwehrhäusern jetzt dementsprechend die Möglichkeit haben, für beide Feuerwehren ein modernes Feuerwehrgerätehaus bauen zu dürfen.
3: Bleiben wir mal ortsbezogen direkt in Gimte. Gimte ist ja auch aus anderer Hinsicht zentral, wenn man sich die aktuellen Meldungen anguckt. Und zwar soll ja das Schwimmbad da das Hallenbad wieder in Schuss gebracht werden. Der Landkreis ist da ja federführend, Sie als kommunale Kommune, aber natürlich auch irgendwie mit beteiligt. Wie ist denn die Schwimmbadsituation oder die Hallenbad, die Schwimmlernsituation in Hahnmünden gerade und wie nehmen Sie da auch Wünsche aus der Bevölkerung auf?
4: Also als Bürgermeister und als Bürger der Stadt begrüße ich die Initiative des Landkreises Göttingen, das ehemalige Gartenhallenbad in Gimte zu reaktivieren. Und freue mich auch, dass Fördermittel dafür eingeworben werden sollen. Für Hahnmünden wäre die Reaktivierung des Hallenbades ein echter Meilenstein. Als Drei-Flüsse-Stadt trägt das Schwimmlernen für unsere Kinder eine ganz besondere Bedeutung. Es geht dabei nicht nur um Sport, sondern um Sicherheit, Prävention und die Fähigkeit, sich in und am Wasser sicher bewegen zu können. Jedes Kind sollte die Chance haben, sicher schwimmen zu lernen.
3: Jetzt mal so gefragt, nehmen Sie uns mal gerne mit in das Hinterzimmer. Wie muss man sich das vorstellen? Entscheidet der Landkreis das alleine? Oder ist man da in Kontakt und sagt, hier kommt ein Investitionspakt von der Bundesregierung und sagt so proaktiv, wir haben hier ein Schwimmbad, wie sieht's denn aus? Können Sie da in die Gespräche Einblick geben?
4: Da möchte ich persönlich gar nicht zu viel zu sagen, weil das Ganze in der Zuständigkeit des Landkreises liegt. Und beim Landkreis ist es ja auch so, dass das Lehrschwimmbecken saniert werden müsste und aufgrund der Wirtschaftlichkeit ist letztendlich die Situation betrachtet worden und der Landkreis hat sich dazu entschieden, das Gartenhallenbad in Gimte zu reaktivieren.
3: Man kann es ja mal versuchen. Dann machen wir gerne weiter hinsichtlich und wenden uns der Hahnmündener Innenstadt zu. Es ist ja momentan so, das historische Rathaus, das wird noch saniert. Meines Wissens auch schon seit 2023 mindestens. Weiter müsste ich jetzt gerade mal mental zurückgehen. Wie ist denn das mit Investitionsprojekten oder größeren Projekten in die Innenstadt? Können Sie mir da etwas Spruchreifes verraten, worauf so in den nächsten 8 Jahren die Hahnmündener gespannt sein können?
4: Ja, das Rathaus bleibt natürlich weiterhin das größte Projekt. Wir sind jetzt gerade dabei, dass der zweite Bauabschnitt beendet wird. Nachdem das dann vollzogen worden ist, wird bei uns die Hahnmünden Marketing in die neuen Räumlichkeiten einziehen, sodass wir einen Anlaufpunkt für Bürgerinnen und Bürger und auch natürlich für Touristen haben, der sich sehen lassen kann. Als nächster Bauabschnitt würde dann die obere Rathaushalle dazukommen, sodass wir auch mit einer Innenstadt einen Veranstaltungsort hätten, der uns jetzt momentan auch noch fehlt. Und am Ende folgt dann noch die Fassade, sodass das Rathaus in neuem Glanz erscheint. Und von dem Kostenpunkt her schätzen wir, dass wir nach Fertigstellung am Ende bei ca. 14 Millionen Euro liegen werden, nach der kompletten Sanierung. Und darüber hinaus ist es so, dass die Hängebrücke momentan auch saniert wird. Auch das wird uns am Ende um die 1,8 Millionen Euro kosten. Der Platz am Weserstein wird umgestaltet, auch das für mindestens 500.000 Euro. Und der obere Schlossplatz wird aktuell saniert für 2 Millionen Euro. Und anschließend steht der untere Schlossplatz auch noch zur Sanierung an. Ich glaube, in der Innenstadt bewegt sich eine ganze Menge, was die Infrastruktur bewegt. Und wir tun alles, um die Innenstadt dementsprechend zu beleben.
3: Jetzt haben Sie mir mehrere Vorlagen gegeben. Ich überlege mal so gerade, auf welche ich als erstes eingehe. Dann bleiben wir noch mal einen Moment beim Thema Sanierung, ehe wir auf das Thema Marketing und ich nenne es mal Stadtbekanntschaft eingehen. Wenn jetzt der obere Schlossplatz saniert ist, wie schnell kann denn dann an den unteren Schlossplatz angegangen werden? Und gibt es die Möglichkeit, da den einen oder anderen Fördertopf zu aktivieren, sodass Hahnmünden relativ, ich sag mal, kassenschonend sanieren kann?
4: Die Fördertöpfe wurden hinsichtlich der Schlossplatzgestaltung bereits angezapft und wir haben ja auch schon die Fördermittelzusagen. Bei dem oberen Schlossplatz ist es so, dass sich der ganze Bau etwas verzögert hat, sodass die Fertigstellung erst Ende des Jahres erfolgen wird und wir dann aber Anfang nächsten Jahres dann dazu übergehen werden, auch den unteren Schlossplatz zu sanieren, sodass wir beide Schlossplätze Ende nächsten Jahres spätestens fertig haben wollen.
3: Also Ende 2027, dann nehme ich Sie beim Wort und dann sprechen wir uns dann. Ja, dann lassen Sie uns aber nochmal über die Marketing-Bereich sprechen. Man hat ja dann ein saniertes altes Rathaus. Man hat ja Anfang 2028, wenn ich Ihren Worten Glauben schenken darf oder Ihrer Prognose, dann auch sanierte Schlossplätze. Welche Möglichkeiten bietet das denn oder generell auch dieses Marketing in Herrn Münden zu entwickeln?
4: Also unsere Marketinggesellschaft möchte, wenn diese Schlossplätze fertiggestellt werden, der gesamte Schlossplatz fertiggestellt ist, dass auf dem Oben- und Schlossplatz auch Veranstaltungen stattfinden können. Man kann sich dort auch einen Wochenmarkt vorstellen, natürlich dementsprechend nur nach Rückkopplung mit den Marktbeschickern. Und auch da wäre es dann eventuell möglich, dass der Wochenmarkt an Attraktivität zunimmt, vielleicht mit einem Feierabendmarkt oder einem Biomarkt. Natürlich dann auch vielleicht mit Musik und natürlich auch der Möglichkeit, den Platz da oben attraktiver zu gestalten, dass man sich dann, wenn man sich vielleicht eine Bratwurst geholt hat, auch mal da hinsetzen kann.
3: Habe ich aber noch eine Nachfrage da in Richtung Marketing. Es ist ja so, Sie haben sich ja seit langer Zeit 2024 wieder an ein Altstadtfest getraut. Es war ja für Herrn Münden, so wie ich das wahrgenommen habe, schon eine Großveranstaltung mit auch beträchtlichem finanziellem Risiko. Sonst hätte es das ja die letzten 20 Jahre gegeben. Ist sowas in Zukunft wieder realistisch, als auch nicht nur vielleicht einmal, sondern sowas wieder zu etablieren? Oder ist es so, nach dem, was Sie 2024 festgestellt haben, das ist mir zu ein großes Risiko, da lassen wir lieber die Finger von?
4: Es geht eher um den finanziellen Aufwand. Also es ist für uns nicht möglich, ein Altstadtfest in einer solchen Größenordnung jedes Jahr stattfinden zu lassen. Das geben die Finanzen einfach nicht her, aber wir wollen, wenn es denn irgendwie machbar ist, alle 3 bis 4 Jahre ein solches Stadtfest stattfinden lassen. Aber man muss einfach sagen, durch die heutige Lage mit Terrorsperren und auch Security, all das, was aufgeboten werden muss, wird es natürlich finanziell immer schwieriger, sowas auf die Beine zu stellen.
3: So eine spontane Nachfrage, keine Ahnung, ob Sie mir da konkrete Zahlen liefern können, aber ich kann es ja mal versuchen. Über was für Summen spricht man denn, wenn man so ein Fest da, ich sag mal, Terrorfest machen will? Ich weiß nicht, ob das der richtige Ausdruck ist, aber mehr Sicherheitsvorschriften erfüllen muss.
4: Allein für Security und, sag mal, Terrorsperren ist es schon ein mittlerer 5-stelliger Betrag, den man da aufbringen muss.
3: Das hätte ich jetzt aber auch gar nicht so gedacht. Aber gut, die Menschen müssen bezahlt werden. Wenn Sie an die Zusammenarbeit im Rat der Stadt denken und auch vielleicht zukünftig auf die Mehrheitsverhältnisse, ist ja momentan so, dass Sie anscheinend, würde ich mal sagen, mit allen Parteien mehr oder minder oder mit vielen Parteien gut klarkommen, sonst hätte man Sie ja nicht bei der Wahl unterstützt. Wie darf man sich das dann in der kommenden Periode auch vorstellen? Ist da viel Tobi Dannenberg oder ist da viel auch, wir machen was gemeinsam und ich führe aus? Also was ist so Ihr Programm für die nächsten 8 Jahre da?
4: Also erstmal freue ich mich, dass wir den Weg die letzten 4 Jahre so gemeinsam gegangen sind, wie wir das getan haben. Und ich glaube auch zum Wohle der Stadt. Aus den vergangenen Jahrzehnten kennt man das hier in Münden auch immer ein bisschen anders. Und ich sage, wir sind jetzt wirklich dermaßen bemüht, uns zu sämtlichen Themen zu besprechen und zu gucken, dass wir das beste Ergebnis gemeinsam erzielen. Ich alleine kann es nicht. Ich kann es nicht ohne meine Verwaltung. Und ohne Rat funktioniert das Ganze auch nicht. Und wir haben alle erkannt, dass es so, wie es jetzt gelaufen ist, der beste Weg für Herrn Münden ist. So, wenn nicht jeder auf sich guckt oder auf irgendwelche Parteien, die irgendeine Rolle spielen, sondern letztendlich geht es um Herrn Münden und um die Menschen hier vor Ort. Und da ist es auch weiterhin unser Ziel, für alle Bürgerinnen und Bürger hier gemeinsam gut zusammenzuarbeiten in den nächsten Jahren.
3: Sie haben ja gleichzeitig als Bürgermeister auch, ich sag mal, Vorschlagsrecht oder ich sag mal das Recht, mit der Stadtverwaltung im Rücken Dinge auszuarbeiten und dem Rat zu präsentieren oder vorzuschlagen, wir machen das so, wir machen das so. Das sind die Alternativen. Wenn Sie so an die nächsten größeren Projekte denken, was sind so die Sachen, wo Sie sagen, das würde ich gerne einbringen oder da hab ich eine Idee und da muss ich den Rat überzeugen oder da müssen wir noch drüber diskutieren, so 2, 3 Projekte konkret?
4: Ja, was für mich persönlich eine große Rolle spielt und was mir auch wichtig wäre, dass wir die Attraktivität für Familien erhöhen in Münden. Und ein großes Projekt ist jenes, was aber auch gemeinsam mit dem Rat schon besprochen worden ist, die Reaktivierung des Abenteuerspielplatzes am Kattenbühl. Weil es mir persönlich wichtig wäre, dass die Familie nicht mehr nach Göttingen oder Kassel fahren müssen, um irgendwo im Grün mit ihren Kindern den Tag zu verbringen, sondern dass sie das hier vor Ort bei uns in Münden machen können. Das wäre was mir persönlich besonders am Herzen liegen würde.
3: Gut, das wäre wahrscheinlich auch für die heimische Wirtschaft von Interesse, weil die Leute, das Geld wird dann nicht in Göttingen oder in Kassel ausgegeben. Es ist ja momentan so, es ist zumindest mein letzter Stand gewesen, dass der Bereich auch um den Weserstein durch die Stormbeschädigung, nenne ich mal, ich glaube, das war im Zuge der großen Jahreswechsel 2023, 2024, ich nenne es mal Flutkatastrophe, könnte man schon fast sagen, das auch ein bisschen beschädigt ist. Ist ja wahrscheinlich aber gleichzeitig ein Ort, der relativ wichtig für die Repräsentanz des Ortes Hahnenmünden oder der Stadt Hahnenmünden ist. Sind da denn bei den Verschönerungsmaßnahmen, die ja geplant waren, wie ist da der Stand und haben Sie da noch was in der Hinterhand, was Sie mir jetzt druckfrisch oder wortfrisch verraten können?
4: Also wir befinden uns da gerade in den weiteren Planungen. Wir haben auch einen Workshop dazu gemacht, um die Bürgerinnen und Bürger zu beteiligen, die Ideen aufzunehmen. Dabei gab es ja einen Entwurf mit einem Schiffsbug, der da eventuell angedeutet werden kann. Und das ist das, was wir jetzt gerade prüfen, in welcher Art und Weise sich das Ganze umsetzen lässt. Was aber auch Fakt ist, wir haben momentan so viele Projekte laufen. Ich habe es ja eben schon genannt mit der Hängebrücke, mit dem Schlossplatz. Und der Radwerder wird gerade fertiggestellt bei uns. Auch eine moderne Wettkampfstätte für unsere Vereine und wir hoffen, dass wir auch dementsprechend den Leichtathletiksport bei uns vor Ort wieder damit beleben können. Wir können halt nicht 30 Projekte zeitgleich dann aufmachen, sondern wir müssen gucken, dass wir nach und nach auch erstmal alles abarbeiten, weil das heutzutage natürlich auch der Fall ist, dass das alles nicht mehr so abläuft, wie das denn geplant ist und sich sämtliche Baumaßnahmen immer doch am Ende dann wieder verzögern, aufgrund verschiedenster Parameter.
3: Wenn ich richtig informiert bin, und in dem Fall bin ich, glaube ich, felsenfest richtig informiert, ist da ja das Eröffnungsspiel am Radwerder am 12. Juli. Das I-Team oder Seniorenteam von Hessen-Kassel kommt. Wie wichtig ist denn auch, den Sport, ich sag mal, von Kassel, von Göttingen nach Hahnenmünden zu locken, um hier Dinge ausrichten zu können und beispielsweise nicht ins Aue-Stadion nach Kassel oder ins Jahn-Stadion nach Göttingen zu müssen, weil da hat man ja, glaube ich, in beiden Fällen zumindest sind Leichtathletikanlagen.
4: Ja, ich weiß gar nicht, ob das unbedingt das Ziel ist. Also für uns geht es hier vor Ort erstmal darum, um unseren heimischen Sportlerinnen und Sportlern, sag ich mal, optimale Wettkampfbedingungen zu bieten. Und dafür haben wir jetzt den Kunstrasenplatz. Da würden wir uns freuen, wenn das natürlich auch dazu führt, dass sich Jugendliche dazu entscheiden, denn wieder Leichtathletik zu machen oder vielleicht auch dann doch Fußball zu spielen und den Platz in Anspruch zu nehmen. Also die Nachfrage ist riesengroß. Und wenn denn das Ganze am Ende dazu führt, dass vielleicht das ein oder andere Ereignis auch mal in Münden stattfinden könnte, dann würden wir uns da natürlich freuen.
3: Sport ist ja auch in Hahnenmünden ein Thema, was man aufgrund allein schon der, ich sag jetzt mal, drei Flüsse, also zwei oder drei, je nachdem, wie man es nennen will, weil aus beiden wird dann einer, dann auch im Wasser stattfindet. Wie ist das denn da? Haben Sie da die Möglichkeit, die Vereine, die ja auch zumindest in der Region über Auszeichnungen durchaus bekannt sind, zu unterstützen, weil die Sportler und beziehungsweise Sportlerinnen mit dem Sportabzeichen geehrt worden?
4: Ja gut, wir als Stadt haben so natürlich nicht direkt die Möglichkeit, sag ich mal, die Sportvereine zu unterstützen. Wir versuchen das dann über die Rahmenparameter, wenn es darum geht, dass das Vereine irgendwo anbauen möchten und wie gesagt jetzt über den Kunstrasenplatz, dass wir natürlich dann auch Hallen und Sportzeiten, sag ich mal, kostenfrei anbieten. So, das ist die Möglichkeit, die wir haben, den Verein unter die Arme zu greifen, sodass da nicht ein zusätzlicher finanzieller Aufwand dann entsteht. Und wir als Stadt haben natürlich auch unsere Sportlerehrung, um die Sportlerinnen und Sportler, die wir vor Ort haben, dann auch gebührend zu ehren und dementsprechend die Leistung auch zu honorieren.
3: Bleiben wir aber mal relativ in der Nähe der Flüsse, weil die sind ja alles so um die Innenstadt. Ein Thema, was relativ große Wellen geschlagen hat, bis nach Göttingen im Echo, da haben wir Hörerbriefe oder Zuschriften bekommen, je nachdem, wie man es nennen will, waren auch die Parkgebühren, die ja eingeführt wurden, ich glaube, zum 01.01.2025. Das war ja auch mit dem Ziel, so vermute ich, ein bisschen auch Geld einzunehmen. So 200.000 Euro waren dann Pi mal Daumen ja angesetzt. Dann wurden aber die Parkgebühren auf Wunsch der Bürger wahrscheinlich auch reduziert so ein bisschen. Wie ist da jetzt der Stand? Bleibt es bei dem Niveau oder geht es da noch in eine Richtung, wieder hoch, wieder runter oder tariflich noch in eine, weil es gibt ja zum Beispiel auch mein letzter Stand Monatstickets und andere Formen wie jetzt Tagestickets.
4: Also wir werden das Ganze natürlich fortlaufend im Auge behalten und grundsätzlich verstehe ich auch den Ärger vieler Bürgerinnen und Bürger. Die Gebühr für eine Stunde Parken wurde von 1,20 Euro auf 1,50 Euro erhöht. Die Anwohnerparkgebühr liegt jetzt, wie Sie schon gesagt haben, nachdem einmal nachgebessert worden ist, nicht mehr bei 240, sondern bei 180 Euro im Jahr, also umgerechnet 15 Euro im Monat. Und der Rat musste natürlich auch entscheiden, wie die steigenden Kosten für Bau, Energie und Personal einigermaßen breit verteilt werden konnten. Und es geht halt nicht, dass wir jedes Jahr

0: oder anderen Betrieb, die ja wahrscheinlich oder wo viele Angestellte die Parkzone nutzen, die jetzt im Bereich der Parkbewirtschaftung in Parkzonen sind. Das sind ja für die dann auch mutmaßlich 30 Cent pro Stunde. Wenn du 4 Stunden arbeitest, hast du 1,20 pro Tag und 4 Stunden ist noch wenig angesetzt. Ihr Parteikollege Friedrich Merz möchte gerne, dass wir Vollzeit arbeiten. Dann hat man ja durchaus hohe Summen. Ist Ihnen da aus den Betrieben etwas zurückgemeldet worden oder ist denkbar, dass es auch für so, sozusagen wie so einen Angestellten-Tarif gibt, dass die ähnlich wie Bewohner parken können?
1: Also erstmal ist mir die Bundespolitik hier bei uns unten vor Ort, muss ich sagen, nicht so wichtig. Uns geht es darum, wie wir die Politik hier vor Ort gestalten. So, und wir müssen gucken, dass wir das mit den ganzen Maßnahmen, die wir dann auch haben, wie ich eben schon erläutert habe, alles insoweit in Einklang bringen, dass wir genehmigte Haushalte vorlegen können. Weil das Schlimmste wäre das, was ich eben schon erläutert habe, dass wir eine Haushaltsversagung bekommen und am Ende des Tages die Dorfgemeinschaftshäuser, die auch die Ankerpunkte in den Ortsteilen sind, irgendwann schließen müssten oder verkaufen müssten oder Grundschulen schließen müssten oder das Hochbad. Und dementsprechend sind wir immer, ist uns immer dran gelegen, die Kosten irgendwie fair zu verteilen. Und dass jede Mehrbelastung zu einem Ärgernis führt, dessen sind wir uns bewusst. Aber am Ende des Tages wäre es, glaube ich, schlimmer, wenn unsere gesamte Stadt oder auch die Ortsteile an Attraktivität verlieren, weil wir alles zumachen und verkaufen müssen. Und das darf nicht der Weg sein. So, und da muss jeder an seiner Stelle seinen Teil dazu beitragen, am Ende, dass das Ganze finanziell auch aufgeht, dass wir hier eine attraktive Stadt haben.
0: Das haben Sie so angesprochen von sich aus mit dem Haushalt, ich nenne es mal Druck. Ich glaube, dem Versagen des Haushalts ist, glaube ich, so ein Fachwort. Also Versagen nicht im Sinne von nicht genehmigen. Ist das was auch bei Ihnen in der Verwaltung hart gerungen wird oder wo man noch sagt, das bekommen wir so hin mit einigermaßen Disziplin oder ist es ein Thema, was immer wirklich relevant ist und quasi Woche für Woche Sie am Schreibtisch begleitet?
1: Definitiv. Also wie schon gesagt, dadurch, dass die Maßnahmen, die angeschoben werden, sich meistens dann doch am Ende wieder verteuern durch verschiedene Situationen und wir auch viel anschieben möchten, spielt es immer eine Rolle. So, und gerade die Haushaltsberatungen werden immer hart geführt, auch im Rat und in den Ausschüssen. Wir gucken schon, wo wir Gelder einsparen können oder Maßnahmen, die nicht unbedingt notwendig sind, erstmal schieben. Anders funktioniert es bei uns auch gar nicht. So. Und wir werden die nächsten Jahre mit immer größeren Herausforderungen auch belegt werden, auch vom Bund und Land. Und das ist ja die aktuelle Diskussion, die alle Städte führen. Und wir müssen gucken, wie wir den Investitionsstau, den wir auch bei uns vor Ort haben, mit 40 Millionen Euro zukünftig noch bewältigen. Und wir müssen gucken, was wir uns wirklich leisten können.
0: Was ist denn ein Vorhaben, wo Sie sagen, das müssen wir leider schieben und oder haben wir in der Vergangenheit aufgeschoben? Das würde ich aber gerne, wenn möglich, sage ich mal, also da ist Ihnen ja bei der Haushaltssituation, ist Ihnen ja persönlich gar kein Vorwurf zu machen, aber das würde ich gerne umsetzen, wenn es möglich ist.
1: Naja, das ist die komplette Infrastruktur. Also der Fokus lag die letzten Jahre auf Brandschutz und auch auf den Grundschulen. Das haben wir erstmal vorrangig vorangetrieben. Und bei der Feuerwehr ist es so, wie Sie haben es eben schon benannt, das neue Feuerwehrhaus Gimte-Volkmannshausen, was ein Mehrwert für die Kameradinnen und Kameraden ist, die für uns ja auch im wahrsten Sinne des Wortes durchs Feuer gehen und die für uns da sind. Wir beschaffen momentan die Brandschutzbekleidung für die Feuerwehr. Wir haben Atemschutzgeräte beschafft, auch für 250.000 Euro. Und die Grundschulen bereiten wir momentan auf die Digitalisierung vor. Also erstmal musste die digitale Infrastruktur geschaffen werden, um jetzt dann im Anschluss auch die digitalen Tafeln und Endgeräte beschaffen zu können und auch nutzen zu können in den Schulen. Und des Weiteren wäre es natürlich schön, wenn wir an unsere Infrastruktur, Straßen betreffend, auch irgendwann rangehen könnten und auch die sanieren können. Aber finanziell ist das halt leider Gottes nicht alles auf einmal zu stemmen und auch nicht alles machbar. Wir haben den Philosophenweg bei uns, der gemacht werden muss die nächsten Jahre, der lange genug geschoben worden ist, wo man sich nicht mehr wegducken kann bei dem, was da passiert. Die Straße wird dauerhaft unterspült und ich habe auch immer gesagt, mit dem Amtsantritt übernehme ich die Verantwortung für die Bürgerinnen und Bürger und ich möchte nicht die Verantwortung dafür übernehmen, dass irgendwann jemand mit seinem Haus auf der Schiene liegt und sein Leben verloren hat. Insofern ist das eine Maßnahme, die gemacht werden muss, uns aber am Ende auch mindestens 12 Millionen Euro kosten wird. Momentan ist die Kirche bei uns abgesperrt, wo die Stadt ja das Patronat besitzt. Das heißt, die Kirche gehört uns und auch da wäre es so, wenn man die sanieren würde, würden wir uns bei Kosten um die 10 Millionen Euro befinden und auch das muss irgendwie gestemmt werden. Und die Stadt alleine kann das alles nicht. Und ich habe eben schon die Kostensteigerung angesprochen. Das macht es die nächsten Jahre nicht leichter für uns, die ganzen Liegenschaften, die wir haben und auch die Straßen so zu sanieren,

0: was eigentlich tun müssten.
1: Kann ich ja mal rechnen am offenen Herzen, also einfach so Redakteursrechnen, so grob überschlagen. Wenn wir zusammenrechnen, Kirche, Rathaus, Philosophenweg, da sind wir schon bei knapp, also ich glaube einmal 12, einmal 14 und einmal 10, sind wir schon bei knapp 36.000 bis 38.000, sage ich jetzt mal. Millionen, Entschuldigung, also ich wusste, irgendwann kommt der Schlenker, das ist ja schon viel Geld für Hanmünden. Ich meine jetzt so gerade im Bereich so 20.000 Einwohner sind das ja schon Kosten, die möchte man jetzt nicht zwingend haben. Vielleicht haben Sie ja Ideen oder Möglichkeiten, mit ganz einfachen Mitteln nochmal so die Stadt ein bisschen verschönern oder das Leben so ein bisschen angenehmer in Hanmünden zu machen. Gibt es da was, was Ihnen vorschwebt, ganz konkret?
0: Naja, ich habe ja eben schon gesagt, wir haben ja ziemlich viele Großprojekte, die wir schon umsetzen, sagen wir, um die Attraktivität unserer Stadt zu steigern. Und ich sage mal, kleinere Maßnahmen wären vielleicht irgendwie für die Verschönerung der Innenstadt, dass man vielleicht nochmal Bänke aufstellt oder dann auch für eine größere Begrünung oder für mehr Begrünung sorgt, um so das Innenstadt nochmal attraktiver zu gestalten. Aber auch da für die Innenstadt sind wir auch schon aktiv, habe ich ja gesagt, mit der Hängebrücke, mit dem Platz am Weserstein. Also auch da machen wir was, Oberschlossplatz. Wir versuchen schon, die Rahmenbedingungen auch für die Innenstadt und die Einzelhändler zu bieten, damit die Innenstadt letztendlich auch belebt ist.
1: Ja, stimmt. Schlossplatz und Weserstein, denn die 40, die wären voll geworden. Habe ich jetzt auch nachvollzogen. Oder die kriegen wir auf jeden Fall voll in der Rechnung. Wenden wir uns aber jetzt nochmal ein schöneres Thema zu. Es ist Sommer, die Wahlkampfzeit steht für Sie noch ein bisschen hervor. Es sind jetzt noch Pi mal Daumen, sagen wir mal 2 Monate. Sie sind in der Position, Sie müssen sich der Stadt und der Stadtgesellschaft nicht mehr bekannt machen. Aber haben Sie trotzdem geplant, nochmal so im Sommer irgendwie öfter in Erscheinung zu treten als gewöhnlich, sage ich mal, oder in einem anderen, im Wahlkontext, sage ich mal.
0: Ich glaube, viel öfter ist schon fast gar nicht mehr möglich. Ich habe versucht, mein Amt so intensiv auszuführen, dass ich bei sämtlichen Jahreshauptversammlungen unserer Feuerwehren mit dabei bin, dass ich die Ortsratssitzungen alle persönlich begleite. Ich war bei allen Ausschusssitzungen. Ich bin bei vielen Veranstaltungen unterwegs, um das Ohr nah an unseren Bürgerinnen und Bürgern zu haben, um die Sorgen und Ängste aufzunehmen, um auch zu erklären, warum Maßnahmen stattfinden, wie sie stattfinden. Natürlich werde ich aber dann auch jetzt in der Wahlkampfzeit dann nochmal über die Ortschaften gehen, dann auch und werde mir da dann dementsprechend nochmal die Zeit nehmen, um mit den Menschen vor Ort zu sprechen und da die Themen dann auch nochmal aufzunehmen, die sie umsorgen. Gar keine Frage. Aber ich bin eigentlich so, dass ich jeden Tag alles gebe für die Stadt, für unsere Orte. Und ich hoffe und wünsche mir, dass ich das weiterhin so tun darf und hoffe, dass die Menschen das die letzten Jahre auch so wahrgenommen haben.
2: Sie hörten ein Interview von Nico Mader mit Hanmündens Bürgermeister Tobias Dannenberg zu seiner erneuten Kandidatur.
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Lachen in Krisenzeiten ist dieses Semester das Thema der öffentlichen Ringvorlesungen an der Uni Göttingen. Aus einer interdisziplinären Perspektive wird die gegenwärtige Unsicherheit im Umgang mit Humor unter die Lupe genommen. Dafür beleuchtet die Ringvorlesung unterschiedliche humoristische Formate. Diese Woche wurde es musikalisch. Zum Thema Allegro, ma non troppo, musikalischer Humor zwischen Haydn und heute, referierte Dr. Antonius Adamske gemeinsam mit dem Universitätsorchester Göttingen. Wir haben die Vorlesung für Sie aufgenommen.

Sehr verehrtes Publikum, herzlich willkommen zu einem weiteren, vielleicht dem ganz besonderen Abend dieses Semesters in unserer Ringvorlesung Lachen in Krisenzeiten. Der heutige Abend ist nicht nur ästhetisch, so dass er mich unglaublich neugierig macht, sondern auch die inhaltlichen Erträge sind etwas, auf das ich mich ganz besonders freue. Sie wissen, wir hören gleich das Universitätsorchester und als wir diese Vorlesung vorbereitet haben, haben die Kolleginnen und ich uns gedanklich immer so durch die Nachbardisziplinen bewegt. Wir haben uns gefragt, welches Fach kann denn vielleicht hier noch was beitragen, wen können wir noch anfragen? Und für eine Germanistin und Komparatistin ist es selbstverständlich, erstmal in die Philologien zu gucken, also in die Sprachen zum Beispiel. Dann auch noch in die anderen Kunstgattungen. Wir haben ganz viele Beiträge aus der grafischen Kunst hier schon gehört. Und dann kam unser Gespräch auf die Musik. Und irgendwie fing da die Neugier an. Kann Musik komisch sein? Kann sie Lachen machen? Und was hat das vielleicht auch mit Krisen zu tun? Ich war absolut fantasielos an dieser Stelle. Und wir haben aber mit dieser Mischung aus Neugier und Herausforderung Antonius Adamske gefragt, ob er uns hilft und beisteht und mich aus meiner Ratlosigkeit befreit, wie vielleicht auch heute Abend. Und den stelle ich Ihnen jetzt noch kurz vor. Antonius Adamske hat irgendwie, und wie das geht, das müssen Sie ihn fragen, zwei Karrieren gleichzeitig gemacht. Er ist nämlich musikalischer Praktiker und Theoretiker gleichzeitig. Er ist Dirigent und Musikwissenschaftler und erfreulicherweise wird er uns heute beide Gesichter zeigen. Meistens vielmehr den Rücken, aber Sie werden sehen, was da alles hintersteckt. Er hat in Hannover und Basel das Dirigieren gelernt und ist ausgebildet an historischen Instrumenten, genauer gesagt an der Orgel. Er hat als Dirigent ganz unterschiedliche Chöre in ganz Norddeutschland geleitet und ist bis heute der künstlerische Leiter des Monteverdi-Chors in Hamburg. Das ist der Universitätschor der Uni Hamburg. Seit 3 Jahren ist er jetzt hier an der Uni Göttingen und als künstlerischer Direktor von Chor und Orchester. Sie haben vielleicht seine Arbeit auch im Wintersemester schon an dieser Stelle in der Ringvorlesung zum Wald gesehen. Vielleicht sind Sie auch deshalb alle wiedergekommen. Und wenn Sie wollen, können Sie ihn auch noch diese Woche in der Johanneskirche am Sonntagabend mit Johannes Brahms hören. Also ihn und natürlich die MusikerInnen. Vielleicht kennen Sie ihn aber auch als Leiter des Göttinger Barockorchesters. Das ist der Praktiker. Gleichzeitig ist er aber auch Wissenschaftler und als solcher wird er heute nicht nur das Orchester zum Klingen bringen, sondern auch noch fachkundig beschreiben, was da gerade passiert. Wie kommt der Humor in die Musik rein? Adamske wurde 2022 in Würzburg und Basel mit einer Arbeit zur Göttinger Musikgeschichte vor 1800 promoviert und befasst sich in einer Reihe von Aufsätzen mit Figuren und sozialen Bedingungen der Musik vom Barock bis zum 18. Jahrhundert. Ein Schwerpunkt ist, Sie haben es schon gehört, die Göttinger musikalische Landschaft. Und wir dürfen gespannt sein, was genau musikalischer Humor zwischen Haydn und heute sein mag. Wir freuen uns, dass das Orchester da ist. Wir freuen uns auch vor allem am Ende des Semesters, dass Sie gekommen sind, uns zu unterstützen. Und ausnahmsweise, weise ich nochmal darauf hin, machen Sie die Handys aus. Und viel Spaß.

Auch wenn's im Leben stürmt und kracht, Humor ist, wenn man trotzdem lacht. Ja, meine Damen und Herren, was könnte treffsicherer auf das Motto der diesjährigen, diesemestrigen Ringvorlesung Lachen in Krisenzeiten passen, als dieses volkstümliche Bonmot? Lachen in Krisenzeiten, Lachen durch Musik in Krisenzeiten. Kunst ist eigentlich immer in der Krise. Kunst ist ein Ausdruck der Krise. Noch einmal zurück. Auch wenn es im Leben stürmt und kracht, Humor ist, wenn man trotzdem lacht. Der zweite Teil, Humor ist, wenn man trotzdem lacht, stammt vom schlesischen Literaten Otto Julius Bierbaum, ohne dessen kongeniale Gedichtvorlagen Richard Strauss und Alma Mahler wohl nur einen Bruchteil ihres Liedschaffens vertont hätten. Bierbaum stellte das Motto seiner Amerika-Reisebeschreibung Yankee Doodle-Fahrt von 1908 voran, frei übersetzt etwa Reise zu den Einfallspinseln. In dieser Reisebeschreibung formuliert der europäische Literat vor allem kulturelle Unterschiede, und sicher geht es Ihnen so wie mir, dass Sie im Hinblick auf die atlantischen Verhältnisse zuletzt auch gelegentlich ihren Humor im bierbaumschen Sinne unter Beweis stellen konnten. Humor ist eben, wenn man trotzdem lacht. Humor in der Musik. Der humoristisch-musikalischen Formen gibt es einige. Scherzo, Burlesque, Humoreske, Satire, Parodie. Wobei Scherzo im musikalischen Sinne nicht lustig sein muss. Es kann ein Werk mit gutem Impetus, ein Werk leichten Herzens sein. Geschult in Kategorisierungen sind wir es gewohnt, die Welt in Lager einzuteilen. Es gibt die ernsten und die komischen Bühnenwerke. Im 18. Jahrhundert wird das mit der Opera Seria und der Opera Buffa am stärksten fasslich. Natürlich gibt es auch innerhalb der ernsten Werke komische Szenen. Sie erleben bei den internationalen Händel-Festspielen, dass die Opera Seria auch nicht eindimensional ist. Verkleidungs- und Verwechslungsspiele sind an der Tagesordnung. Aber bereits im 17. Jahrhundert können wir in Frankreich eine Stilabgrenzung zwischen den Comédie-Ballet und den Tragédie-en-Musique erkennen. Interessant wird es für uns dort, wo sich die Bereiche vermengen, wo aus Spaß ernst wird und umgekehrt, beziehungsweise dort, wo sich die Bereiche überlagern. Was aber ist musikalischer Humor? Blicken wir zunächst auf die unfreiwillige, die Situationskomik. Stellen Sie sich vor, Sie befinden sich im Konzert eines Kurorchesters, das in seiner angestammten Konzertmuschel Brahms tragische Ouvertüre spielt. Mehr schlecht als recht vielleicht. Dieses Stück haben Sie vielleicht zuvor noch in einem mondänen Konzertsaal gehört. Ihre Erinnerung und die Situation passen nicht zusammen. Es ist schlicht zum Lachen. Man nennt es Inkongruenz, auch im musikalischen Sinne. In allen Jahrhunderten hat es das gegeben. Johann Mattheson schreibt in seinem Vollkommenen Kapellmeister von 1739, die schönsten Melodeien zu verderben, dazu wissen einige Spieler und Sänger bald Mittel. Die elendsten aber schön zu machen, ist ihnen auch aller Weltkünstlern unmöglich. Das wäre also mehr oder weniger unbeabsichtigt. Beabsichtigt wäre sprachgebundener Humor. Hier handelt es sich um ein Topos, das wir nicht bedienen können, dessen Realisierung der Vokalmusik vorbehalten ist. Einige Beispiele will ich geben. Da wäre einerseits die ulkige Vertonung von Silben, die Vertonung von Kauderwelsch, etwa wenn im Comédie-Ballet Le Bourgeois Gentilhomme von Molière und Lully mehrere als Türken verkleidete Franzosen versuchen, das Türkisch zu imitieren. Jok, jok, jok, ein vierstimmiger Chor singt Hula babalaba, Shula babalaba, Hula babalaba, Shula babalaba. Das dürften die Zuhörer auch schon im 17. Jahrhundert, vor allem jener königliche Zuhörer, köstlich Amüsement gefunden haben. In die gleiche Kerbe schlägt das Stottern von Papageno aus der Zauberflöte, nachdem er seinen goldenen Mundkorb entfernen konnte. Und ein schönes Beispiel ist auch schon bei John Blow, einem Vorgänger von Henry Purcell, die Semi-Opera Venus and Adonis, wo Amor den kleinen Amoretten das schwierige Wort Mercenary beibringt, indem er sie auf einem Ton buchstabieren lässt. M-E-R-Mercy-E-C-N-A-N und so weiter. Die müssen es dann nachsingen und im besten Fall geht es gut. Aus dem 19. Jahrhundert kennen Sie vielleicht noch die Schwatzhaftigkeit des Barbiers von Sevilla in den Ohren. Figaro qua, Figaro la, Figaro su, Figaro ju und so weiter. Sie haben es vielleicht.
vor dem geistigen Ohr. Mit den Instrumenten im Orchester muss Humor allerdings anders geweckt werden. Vordringliches Objekt musikalischen Humors im Orchester ist deshalb spätestens ab der zweiten Hälfte des 18. Jahrhunderts objektgebundener Humor. Lassen Sie uns gemeinsam denken an Camille Saint-Saëns und den Elefanten aus dem Karneval der Tiere.

Was ist daran lustig? Das können Sie sicherlich selbst beantworten. Also, Sie haben gemerkt, es geht um die extremen Instrumentierungen sehr tief, beziehungsweise auf dem Kontrabass dann relativ hoch. Es sind eben diese extremen Höhen- und Tiefenlagen bei den Instrumenten, die uns zum Schmunzeln anregen. Die Piccolo-Flötenfigur für den Vogel bei Prokofjews Peter und dem Wolf wäre das logische Gegenstück. Ebenso der Moskitotanz des amerikanischen Komponisten Paul White. Bei diesem Stück gibt es dann sogar eben auch noch das tragische Ende. Mit diesem Instrument, der sogenannten Peitsche. Tja, auch komische Stücke können eben tragisch sein. Die letzte Verwendung hat dieses konkrete Instrument übrigens gefunden, als in einer Aufführung des Kammerorchesters im vergangenen April in diesem Raum ein Bär, freilich symbolisch, getötet werden musste. Und ich kann Ihnen garantieren, dass auch das im Konzert für gewisses Lachen in diesem würdigen Raum gesorgt hat. Nach so viel Imitationen kommen wir schließlich zu den sogenannten autonomen Formen musikalischen Humors. Dazu gehört die Überraschung bzw. das kenntnisreiche Spiel mit der Lautstärke, sprich Dynamik, mit der Rhythmik und dem Tempo, mit Klangfarben. Schließlich, und das ist sozusagen der Humor der Eingeweihten, mit bewussten Abweichungen in der musikalischen Satzlehre, in der Formenlehre. Alle diese Fälle wollen wir in der heutigen Stunde betrachten. Notwendigerweise können wir da nur kaleidoskopische Betrachtungen anstellen, werden hier und da an der Oberfläche kratzen, weil das Thema eigentlich ein schier unerschöpfliches ist. Kommen wir also noch mal einmal zur Situationskomik. Es geht um Musiker, die ihr Handwerk nicht so gut beherrschen, wie es eigentlich vonnöten gewesen wäre. Das, und da sind wir in der ersten konkreten Krisenzeit, war in der zweiten Hälfte des 18. Jahrhunderts durchaus ein häufigeres Phänomen. Sie haben bereits den Ärger bei Johann Mattheson im Vollkommenen Kapellmeister vernommen. Die Akten der Zeit sind aber voll von Klagen über musikalische Pfuscher. Ein Zeitzeugnis des Komponisten Joseph Martin Kraus beispielsweise beschreibt die Aufführung zweier seiner Sinfonien durch das Laienorchester des Göttinger Gelehrten, Juristen, Pütter. Zitat: So ein Wirrwarr von Stümpern, Pfuschern, eingebildeten Virtuosen habe ich meine Tage des Lebens noch nicht gesehen. Bei meiner armen Seele, da sollte einem alles vergehen, was nur einer Note gleich sieht. Pütter selbst dirigiert, holla, mit dem Bogen geklopft. Angefangen, keine 20 Takte, so war schon in forma umgeschmissen. Nun jagte die Violine den Bass der Altviol, die Altviol der Sekund nach, die Oboen quakten auch ein bisschen darunter und die Horn hielten sehr weislich gar das Maul. So ging's. Was nun das Herrlichste dabei war, war dies, dass sich die Herren noch einbildeten, sie hätten es wunderschön gemacht. Nun ging's an die zweite Sinfonie, frisch in die Hände gespuckt. Ach, meine arme Sinfonie, ward die erste grad brecht, so ward die letzte ohne alle Gnaden lebendig verbrennt und das von rechts wegen. Joseph Martin Kraus, ein formidabler Komponist, vor allem aus der schwedischen Zeit bekannt, hat übrigens hier in Göttingen studiert, Jura. Musikalische Pfuscher gab es natürlich nicht nur unter den Gelehrten in der Stadt, sondern auch noch in weit höherem Maße auf dem Lande, unter den Spießgesellen der Militärmusiker und unter dem fahrenden Volk. Stellen Sie sich für einen Moment eine etwas fragwürdige Musikkapelle vor. Vielleicht so, wie sie bei den Dorfmusikanten von Johann Konrad Seekatz in der PowerPoint-Präsentation zu erkennen ist. In dem folgenden musikalischen Beispiel, ein Presto, werden gleich so einige Regeln des musikalischen Satzes über den Haufen geworfen. Hören wir einmal hinein. Nach einer schlichten, aber mehr oder weniger formkorrekten Einleitung im A-Teil des vierten Satzes. Rutscht der B-Teil unversehens in eine verkehrte Tonart, um dann durch ungelenke Modulation doch wieder auf derselben Stufe wie der A-Teil abzuschließen.

Es folgt eine Fuge über ein besonders einfallsreiches Thema. Die Fuge wird aber nicht durchgeführt wie üblich, sondern von einem platitüdenhaften Hornquintensatz abgebrochen. Als ob sich alle hier noch einmal finden müssten. Während die Streicher dann über ein zweitöniges Motiv dilettieren, versuchen die Hörner den Satz durch einen kurzweiligen Triller spannend zu gestalten. Hören wir uns das mal im Zusammenhang an.

Der eigentliche Star der Komposition ist allerdings der Dirigent. Die Partitur zwingt ihn, die insgesamt 456 Takte in schnellen Einsen zu dirigieren. Sie können mal mitzählen, ob Sie schon bei 456 angekommen sind. Eine stupidere Beschäftigung kann man sich kaum vorstellen. Dirigenten, die so ihres Amtes walteten, bezeichnete man im 18. Jahrhundert mehr oder weniger liebevoll als Taktprügler. Zurück zu den richtigen Musikerinnen. Nach lohnenden knapp 400 Takten, die ich Ihnen ersparen möchte, finden dann die Musiker einen definitiven, etwas unfreiwilligen Abschluss.

verbietet sich eigentlich, diesen Witz zu erklären, wie das bei guten Witzen üblich ist. Die letzte Notenzeile müsste zumindest den Kundigen genügen. Sie bekommen die letzten Takte noch einmal von uns, die letzten 9.

Ja, der Bananenschaleneffekt funktioniert eben auch in der Musik. Falsche Noten natürlich entlang richtiger Noten, Inkongruenz. Oder noch besser, falsche Rhythmen entlang richtiger Rhythmen sind eben der einfachste Weg, die unwiderrufliche Zerstörung etwas Sinnhaften zu erreichen. Wer wagt es, diese beißende Parodie auf dilettantische Musiker bzw. solche Komponisten zu veröffentlichen? Es handelt sich bei dieser Komposition, meine Damen und Herren, liebe ZuhörerInnen, um den musikalischen Spaß von Wolfgang Amadeus Mozart. Er lacht über den Verfall musikalischer Normen, die absichtlich plumpen Modulationen, die unbeholfenen Satzfehler und das legendäre polytonale Chaos am Schluss des vierten Satzes zeigen eine Welt, in der Regeln zwar noch gelten, aber nicht mehr selbstverständlich beherrscht werden. Mozart lässt uns in gewisser Maßen also nicht trotz einer Krise schmunzeln, sondern über die Risse in der Ordnung selbst. Sein Witz funktioniert nur, weil er die Regeln perfekt kennt. Das Publikum lacht und lachte, damals sicher ohne die begleitende Vorlesung, ohne Anmoderation, weil, beziehungsweise nur dann, wenn es die Fehler selbstverständlich erkannt hat. Den Witz, also das

geschrieben, sondern separat überliefert als Einlage. Dass er für den musikalischen Spaß also die Kadenz in die Partitur hineinschreibt, sagt einiges aus und ist denkwürdig. Der bei Göttingen geborene Johann Joachim Quanz schrieb über die Kunst des Alleinespielens in seinem Versuch einer Anweisung, die Flöte Traversière zu spielen, von 1752, ein Solo zu machen, hält man heutiges Tages für keine Kunst mehr. Fast jeder Instrumentist gibt sich damit ab. Hat er selbst keine Erfindung, so behilft er sich mit entlehnten Gedanken. Fehlt es ihm an Kenntnis der Kompositionsregeln, so lässt er sich den Bass von einem anderen dazu machen. Hindurch kommen nun, anstatt guter Muster, viele Missgeburten zum Vorschein. Wie steht es nun mit der Kadenz im musikalischen Spaß? Sie beginnt mit einem denkbar einfachen Motiv, einer vorsichtigen Terzsteigung. Das ist noch nicht verwerflich. Das Thema wird dann in Terzen wiederholt. Der Solist bzw. die Solistin kann hier zeigen, dass es immerhin beherrscht wird, zweistimmig zu spielen. Super. Es folgt, eine Sequenz mit schnellen Noten abwärts. Dann eine schnellere Alberti-Bass- bzw. Hafenbass-Figur und dann noch schnellere Noten aufwärts. Dann zweistimmig, dann Tonleitern, dann anders zweistimmig, dann anders Tonleitern, dann, was kann man denn noch bloß machen? Verrutscht, Haltung bewahren. Hauptsache die Kadenz endet irgendwie mit einem Triller, der ja laut Regeln immer ein Ganzton-Triller ist. Und dieser Triller ist sogar so überzeugend, dass, hören Sie selbst.

Vielen herzlichen Dank. Noch ein letzter Gedanke zum musikalischen Spaß. Das Stück entstand im Todesjahr des Vaters Leopold Mozart, während der Sohn Wolfgang Amadé finanziell und beruflich unter enormem Druck stand. Natürlich wäre es spekulativ, das Werk direkt als Krisenbewältigung zu lesen. Dennoch lässt sich der Eindruck, zumindest für mich, nicht erwehren, Mozart hätte sich hier, ob lustig, ob sarkastisch, ob ironisch, etwas von der Seele geschrieben. Während Mozarts Humor hier in seiner Formanalyse geradezu beißend satirisch ist, gilt der Humor von Joseph Haydn als kommunikativer. Die Sinfonie mit dem Paukenschlag La Surprise

zu lachen. Das ist für uns heute wirklich kein Surprise mehr, sparen wir uns also. Warum aber findet sich so viel Humor gerade in der Musik der zweiten Hälfte des 18. Jahrhunderts? Bereits der Rokoko-Stil hatte sich vom strengen barocken Gedanken durch größere Freiheit, durch Verspieltheit der Formen unterschieden, wenn er auch in der Opulenz nicht dahinter zurückgestanden hatte. Die dieser Opulenz entgegenwirkende neue Einfachheit in der Musik ist, dass vornehmlich die Mannheimer Schule brachte kontrastreichere Elemente in den Figurenkanon. Die Abwechslung, dynamisch, figurativ, die Überraschung wurde zum konstituierenden Element. Die sogenannte Mannheimer Rakete ist zu einem Sinnbild für diesen neuen Figurenreichtum geworden, der das Ohr der Hörenden charmant überraschen sollte. Und wenn wir ehrlich sind, tut ein guter Witz ja nichts anderes, als eine überraschende Wendung zu bringen. Im besten Sinne zur Freude des Auditoriums. Wenn wir heute aus musikhistorischer Perspektive die zahlreichen neuen Schulen, Mannheimer Schule, Berliner Schule, das ist CPE Bach, als Zeitalter der Empfindsamkeit charakterisieren, ist dies gerade in Bezug auf den Humor eine sehr treffende Bezeichnung. Denn das Lachen ist eine der stärksten Empfindungen und der Figurenkanon des ausgehenden 18. Jahrhunderts eignet sich dafür sehr gut. Einige zeitgenössische Quellen. Eine anonyme Abhandlung von 1766 postuliert, ein Heiden ist angenehm, scherzend und voller Empfindung in seinem Quarto. Seine Sinfonien und Trio sind aus eben dem Tone. Christian Daniel Friedrich Schubart führt in seiner Ästhetik der Tonkunst von 1784-85 aus, seine, Haydns, Symphonien sind mit Recht durch ganz Europa beliebt, denn sie sind im wahren Symphonienstile gesetzt, leicht ausführbar, oft mit strömendem Feuer und ganz origineller Laune geschrieben. Ernst Ludwig Gerber ergänzt im historisch-biografischen Lexikon der Tonkünstler von 1790-92 mehr oder eben weniger gendergerecht über den österreichischen Komponisten: Die junge Schöne, sowohl als der bei Partituren grau gewordene Kontrapunktist, hören seine Werke mit Vergnügen und Beifall. Der französische Schriftsteller Stendhal attestierte noch 1814, Haydns Zauber liegt darin begründet, dass in seinem Werk Freude und Freiheit walten. Seine Heiterkeit ist impulsiv, natürlich, klar, unüberwindlich und beständig. Der Novellist und Kulturhistoriker Wilhelm Riehl, keine Sorge, ich höre gleich auf mit den Zitaten, bemerkte noch 1859 über Haydn, dessen Jugendwerke erschienen den kritischen Zeitgenossen als die Produkte eines fast frivolen Übermuts, wider Regel und Herkommen. Die Mitlebenden fänden ihn ebenso häufig zu dunkel, ernst und mystisch, wie die Nachlebenden zu hell, licht und lustig. Haydn sei eben ein Mann, aus dem so vieles herauslesen, in dem dann freilich auch so viel stecken könne. Die Attributierung ging insgesamt so weit, dass Haydns Bruder Michael sich zur Beteuerung genötigt sah, Josef Haydn sei schließlich am 31. März 1732 geboren und nicht, wie kolportiert und im Hausbuch der Familie vermerkt, am 1. April. Auf dem weniger bekannten Guttenbrunnen-Porträt, das ich Ihnen für diese Vorlesung ausgesucht habe, erscheint der Komponist in seinen 40er Jahren in denkerischer und gleichwohl neugieriger Pose, dynamisch in den linken Bildvordergrund geneigt, den rechten Ellenbogen locker aufgestützt, den Blick ins Leere, geradezu im Moment des Einfalls getroffen. Es ist kein Repräsentationsporträt, vermittelt vielmehr eine spielerische Konzentration, ein Ausdruck von Spontaneität. Lassen Sie uns versuchen, das Überraschende bei Haydn konkret in seiner Musik zu finden. Im zweiten Satz seiner Sinfonie Nummer 93 hören wir ein liebliches, äußerst empfindsames Thema in G-Dur. Darauf spielen wir vier Takte.

Wir springen nun an jene Stelle hinein, wo das Thema überraschenderweise in G-Moll ausgeführt wird. Sie erinnern sich die Überraschung und der Humor? Sofort nach S-Dur ausweicht und überraschend in D-Dur einen kräftigen Abschluss findet.

Nach dieser ausdrucksstarken Kadenz gibt es in der Partitur zwei Takte, die sich vollkommen widersinnig zur Satzperiode verhalten. Ich habe es über autonomen Humor bereits einmal ins Spiel gebracht, die widersinnige Satzperiode. Wir spielen diesen Takt in einer Schleife, Takt 59.

Die Violinen spielen auch in echt, also über diesen Takt hinaus, dieses Thema immer, immer und immer weiter. Als ob ein Zuhörer dieser Musik noch nachhängt, dieser Figur. Glücklicherweise bekommt Haydn die harmonische Kurve und das schöne Thema vom Anfang kann erneut beginnen. Doch was ist das? Nach einer zweiten starken Kadenz mit Trompeten und Pauken kommt die Musik wiederum zum Stillstand. Und dieses Mal richtig. In der Haydn-Rezeption ist dieses unter anderem als ein Sinnbild für den langsam wegdämmernden Konzertbesucher seiner Zeit gedeutet worden, der die letzten immer gleichen einschläfernden Noten in Violinen und Flöten wie namenlose Schäfchen im hypnagogen Zustand wahrnimmt. Wenn wir im zweiten Teil gleich spielen, lade ich Sie ein, das Gemälde Le Sommeil von François-Marius Granet zu betrachten. Auf den ersten Blick ein kontemplatives Sujet. Die Person im Bildhintergrund, mutmaßlich eine Magd, löscht beim Verlassen des Zimmers das Licht. Die Tür wird gleich zugezogen werden. Das allein vermittelt dem Betrachter, mir jedenfalls, eine gewisse Unruhe. Der Mann im Vordergrund hat es ja noch nicht geschafft, also er ist noch im Passagezustand in den Schlaf. Unterstützt wird der dämmerige Eindruck durch Hell-Dunkel-Kontrast, ein vorbiedermeierliches Chiaroscuro. Und auch bei Haydn passiert im letzten Moment etwas, was vorher, Surprise, nicht zu erahnen war. Hören Sie gespannt und gerne etwas unruhig.

Vielen herzlichen Dank. Ja, meine Damen und Herren, liebe BesucherInnen, da entfernt den Fagotten etwas. Sie mögen es deuten, wie Sie es wollen. Vielleicht handelt es sich, das wäre noch die höflichste Lesart, um einen apnoischen Schnarcher. Jedenfalls ist der Schlaf spätestens hier passé. Etwas in mir lässt sich dazu hinreißen, und damit sind wir wieder bei unserem Thema Lachen in Krisenzeiten, diesen Sinfoniesatz als Parodie auf das unaufmerksame, müde der eigentlichen Schönheit unkundige Konzertpublikum zu lesen, das alle möglichen Geräusche zum Konzert beisteuert und durch allzu laute wieder zur Raison gebracht wird. Die zweite Hälfte des 18. Jahrhunderts, falls Sie das also anders gedeutet haben, war kulturgeschichtlich übrigens voll von derber und anzüglichen Sprache und Gedanken. Sie haben vielleicht einmal die Briefe von Wolfgang Amadeus Mozart an seine Familienangehörigen gelesen. Und wenn nicht, dann sollten Sie das unbedingt tun. Sie erleben den Komponisten nämlich vollkommen neu, ausgesprochen derb und aber auch ausgesprochen humorvoll. Und in London, wo Haydn seine Sinfonie Nummer 93 komponierte, die wir gerade gehört haben, erlebte der anzügliche Humor seit dem Act of Settlement, das ja auch für Göttingen besondere Bedeutung hatte, und eben der Thronbesteigung der hannoverschen Hochkonjunktur. Oder deutlich formuliert, die georgianische Ära unter den britischen Königen aus dem deutschen Haus Hannover, George I., George II., und Sie können einmal da durchgehen, gilt als die absolute Blütezeit der derben skatologischen Satire. Haydn schafft es, sollte er seinen Witz hier wirklich so gemeint haben, dennoch einmal wieder wunderbar die Situationskomik angenehm, scherzend und voller Erfindung und Empfindung zu verpacken. Zu Beginn der heutigen Veranstaltung hatte ich postuliert, Kultur sei in gewisser Weise immer in der Krise. Lassen Sie uns auf ein Haydn-Werk blicken, das heute der Inbegriff für den musikalischen Humor schlechthin ist, das sicher auch bei seiner Uraufführung zu größter Verwunderung und Lachen geführt hat, dessen Hintergründe aber wohl gar nicht so ulkig gewesen sind. Das eingeblendete Autograph, wenn ich auch den Beinamen der Sinfonie noch nicht eingeblendet habe, ist schon ziemlich aufschlussreich. Wie Sie sehen, sehen Sie vor allem leere Notensysteme, gefolgt von einem Laus Deo, also dem Lob Gottes, üblicherweise am Ende von Kompositionen, auch weltlichen, zu finden. Das hier sind also die letzten Takte der Sinfonie Nummer 45, ziemlich dünn instrumentiert eigentlich. Hören Sie selbst. Haydn, Sinfonie Nummer 45, letzter Satz.

Die Anekdote hinter der Sinfonie Nummer 45 lautet wie folgt. Fürst Esterhazy, Haydns Dienstherr und auch der Eisenstädter Hofkapelle, weilte mit seinem Hofstaat an seinem neuen Lieblingsort, dem ungarischen Schloss Esterhaza. Doch die Musiker bekommen nach langem Aufenthalt 1772 Heimweh nach Eisenstadt, 10 Stunden Fußmarsch entfernt. Glaubt man dem Heidenbiografen Albert Christoph Dies, hatten sie vor allem Heimweh nach ihren Angetrauten daheim. Sie bitten Haydn, als der Fürst den Aufenthalt noch einmal um 2 Monate verlängern möchte, für ihre Belange einzutreten. Doch Haydn löst diese Aufgabe musikalisch. Er verfasst eine neue Sinfonie, in deren letzten Satz alle Musiker nach und nach die Bühne verlassen. Natürlich geht die Anekdote gut aus. Der kunstliebende Fürst versteht den musikalischen Humor. In diesem Fall ist es ja auch nicht besonders schwer, das zu verstehen. Und gestattet den Musikern die Heimreise. Zwar hat die Symphonie recht schnell den Namen Abschiedssymphonie bekommen, doch in dem Manuskript heißt es lapidar Sinfonia in Fis Minore. Bis heute ist sie eine der meistgespieltesten Haydn-Symphonien. Besonders dann, wenn es um eine kulturpolitische Botschaft geht. Müssen städtische Orchester sparen, wird Haydn-Hoboken-Verzeichnis 45 herausgeholt. Lachen in Krisenzeiten. Denn da darf das Publikum trotz aller Tragik auch gerne ein bisschen mehr lachen. Tatsächlich liest sich der historische Vorfall in der musikalischen Zeitung vom Oktober 1799 allerdings ein klein bisschen politischer. In dieser Lesart hatte Fürst Nikolaus I. Esterhazy die Kapelle aus wirtschaftlichen Gründen fortgeschickt, er selber. Haydn hätte demnach den genialen Gedanken gehabt, für das letzte Konzert eine Abschiedssinfonie zu komponieren, was wiederum den Fürsten in seiner Entscheidung umgestimmt hätte. Haydns Schüler Sigismund Neukomm stützt diese Version ausdrücklich. Gestatten Sie mir bitte die kurze Randbemerkung, schön wäre es, wenn wir mit den Fördergebern der Kultur so einfach ins Gespräch kommen würden. Georg August Griesinger, ein Zeitgenosse Haydns, ebenfalls einer seiner Biografen, behauptet felsenfest, Haydn hätte ihm persönlich die Variante mit den Ehefrauen und Angetrauten erzählt. Neukomm postuliert das für seine Version mit den wirtschaftlichen Gründen ebenfalls. Was nun? Suchen wir den Ausweg in einer dritten Quelle. Giuseppe Carpani, seines Zeichens Italiener und noch ein weiterer Haydn-Biograf, behauptet, Haydn hätte in seinen aufrührischen Musikern mit dem Stück eine Lektion erteilt. Und der Franzose Nicolas-Étienne Frammery lancierte die Version, dass Haydn sich über den im Konzert nur beiläufig teilhaftigen Fürsten Esterhazy verärgert hätte. Wir sprachen ja bereits darüber, dass Haydn eine mögliche Sichtweise auf konzertante Schläfer gehabt hat. Soll das alles aber überhaupt lustig sein? Die Sinfonie steht in Fis-Moll. Fis-Moll ist so eine der unangenehmsten Tonarten, besonders für Streichinstrumente. Schubert schreibt über Fis-Moll 1784, ein finsterer Ton, er zerrt an der Leidenschaft. Er zerrt an der Leidenschaft wie der bissige Hund am Gewande. Groll und Missvergnügen ist seine Sprache. Es scheint ihm ordentlich in seiner Lage nicht wohl zu sein. Daher schmachtet er immer nach der Ruhe von A-Dur. Das ist die Paralleltonart im ersten Takt des Satzes, den wir gerade gespielt haben. Oder nach der triumphierenden Seligkeit von D-Dur hin. Doch mit der Tonart nicht genug, auch bei den Figuren gibt es Überraschungen. An einer Stelle der Sinfonie, in einem anderen Satz, zitiert Haydn ein christliches Lamento. Die Sinfonie, ein musikalischer Scherz? Die Allgemeine Musikalische Zeitung, damals das wichtigste Kritikerblatt, schrieb, als sich beim Schlusse erst etliche Blasinstrumente entfernten, ließ man sich's gefallen. Manche Zuhörer kam es sogar komisch vor. Als aber auch die notwendigen Instrumentisten aufhörten, die Lichter auslöschten, leise und langsam sich entfernten, da wurde allen eng und bang ums Herz. Und als endlich auch der Violon schwieg und nur die Geigen, jetzt nur noch eine Geige schwach erklang und nun starb, da gingen die Zuhörer so still und gerührt hinweg, als wäre ihnen aller Harmoniegenuss für immer abgestorben. Als die Sinfonie im 19. Jahrhundert unter Schumann zur Aufführung gebracht wurde, berichtete dieser ganz in der romantischen Seelenahnung, die Musiker, auch unsere, löschten dabei wie bekannt die Lichter aus und gingen sachte davon. Auch lachte niemand dabei, da es gar nichts zum Lachen war.
Ja, was ist denn nun die richtige Deutung dieser Sinfonie? Wir können es schlicht nicht mehr aufklären. Es gibt gute Gründe dafür anzunehmen, dass die Abschiedssinfonie mit keiner der geschilderten Anekdoten zu tun hat, sondern vielmehr eine Reverenz an zeitgenössische Theaterwerke zu verstehen ist, in denen die Schauspieler mehrfach die Bühne verlassen haben und die Theaterstücke kannten wohl der Fürst Esterhazy und auch Haydn ganz gut. Das führt uns hier weiter weg, als es die Zeit erlaubt, deswegen nur ein Schlusswort zu Joseph Haydn. Fast 30 Jahre lang brachte Haydn am Fürstenhof in Esterhazy zu. Von der Welt nicht dauerhaft beobachtet, abgesondert, konnte der Komponist dort experimentieren, vernachlässigte ganz bewusst akademische Normen des Komponierens und Musizierens, pflegte manchmal auch eine Schroffheit des Ausdrucks, die, gleichwohl schwieriger zu dechiffrieren, mit den Ambitionen der Literaten des Sturm und Drang vergleichbar wäre und verglichen sein darf. Er schaffte es, humorvoller, witziger zu sein als andere, gerade weil es ihm mit seinem Anliegen, die Hörerinnen an den subtilen, geistreichen Veränderungen zu beteiligen, so ernst gewesen ist. Interessanterweise hat Haydn damit die Grundlagen dafür geschaffen, dass wir heute im vollkommenen Gegensatz zu den Hörgewohnheiten des 18. Jahrhunderts dem Konzert im besten Sinne und aufgeklärt zuhören. So gut es eben für jeden möglich ist, von der ersten bis zur letzten Sekunde. La Surprise, die Abschiedssinfonie und die Fagott-Sinfonie sind sicherlich die plakativsten Beispiele. In vielerlei Werken geht es Haydn darum, Überraschungen zu zeigen und sei es eine Pause. Unternehmen wir einen Zeitsprung. Am 11. März 1879 hatte die Friedrich-Wilhelms-Universität zu Breslau dem in Wien residierenden Komponisten Johannes Brahms eine Ehrendoktorwürde verliehen. Die Urkunde pries Brahms als Artis Musicae Severioris in Germania nunc Princeps, den derzeit ersten Tonsetzer der strengeren Musik in Deutschland. Diese Einschätzung ließ sich aus der Zeit heraus auch gut begründen. Die beiden ersten Symphonien waren bereits geschrieben, das deutsche Requiem wohl bekannt. Das Professorium der Universität Breslau erhoffte sich von Brahms jedenfalls eine Geste der Dankbarkeit in Form einer Komposition. Vielleicht wäre eine Doktorsymphonie angebracht gewesen, mindestens aber ein feierlicher Gesang. Für den Komponisten stellte dieser Wunsch anscheinend ein eher lästiges Pflichtstück dar. Nicht, dass er nicht später obrigkeitsorientiert gewesen wäre. Wir wissen um seine Verehrung von Bismarck. Aber erst nach einem Jahr bequemte sich Brahms, nach Breslau zu schreiben. Er werde 1881 nach Schlesien kommen, zum Doktorschmaus mit Kegel schieben. Zu diesem Zeitpunkt hatte er wohl bereits eine musikalische Form für das erbetene Werk im Blick, nämlich die einer freien Konzertouvertüre. Warum? Diese erlaubte größtmögliche stilistische Lockerungsübungen und seinem Verleger gegenüber schrieb Brahms zu dieser Zeit, er wolle ein sehr lustiges Potpourri von Studentenliedern à la Suppé schreiben. Suppé kennen Sie von der leichteren französischen Musik. Max Kalbeck konstatierte in seiner Brahms-Biografie, äußerlich betrachtet könnte die Ouvertüre, welche die Studenten näher angeht als die Professoren, für eine Eulenspiegelei des allem Formelkram und Perückenwesen gründlich abholden Meisters betrachtet werden. Keinesfalls ist der Gedanke ausgeschlossen, dass der endlich gewaltsam unter den Doktorhut gebrachte Brahms sich nicht nebenbei ein Späßchen mit den hochwohlweisen, in Ornat aufmarschierenden Herren Professores erlauben wollte. Und der Gedanke, sie in den Konzertsaal zu zitieren, um sie dort zum Fuchsenritt antreten zu lassen und mit dem Gaudeamus heimzuschicken, wäre seinem Schelmensinn wohl zuzutrauen gewesen. Der Fuchs steht am Beginn der studentischen Laufbahn. Das Lied ist Bestandteil der burschenschaftlichen Initiation, Hierarchie und Gemeinschaftsbildung. Hören wir das Thema einmal. Was kommt dort von der Höhe? Was kommt dort von der Höhe? Und so weiter. Die letzte Strophe heißt dann über den Rektor, er prügelt seine Buben, er prügelt seine Buben. Und so weiter. Was macht der Herr Rektor? Er prügelt seine Buben. Das hätte der Rektor in Worten bestimmt nicht gern auf einer öffentlichen Promotionsfeier, zumal vom Promovierten gehört.
Das Finale von Brahms' akademischer Festouvertüre wird jedoch vom Gaudeamus Igitur bestimmt. Ein Lied, das für seine Schlichtheit und unmittelbare Wirkung bekannt war, von Brahms mit den Mitteln der sinfonischen Kunst ins Extrem gesteigert.

Lasst uns also fröhlich sein, solange wir jung sind, nach fröhlicher Jugend, nach beschwerter Alterung wird uns die Erde haben und so weiter. Und aus Sicht der Professoren immerhin führte Brahms der geadelte Artis Musicae Severioris in Germania nunc princeps am 4. Januar 1881 in Breslau nicht nur die akademische Festouvertüre, sondern auch das Schwesterwerk, die tragische Ouvertüre auf. Hören wir also den Schluss der akademischen Festouvertüre. Immerhin hat sich die Brahmsche Musik, und sei sie auch satirisch gehalten, bis heute in unzähligen Aufführungen deutschsprachiger Universitätsmusiken gehalten, scheint irgendwie also auch unabhängig vom Topos ganz gut zu sein. Okay.

Ja, Brahms und das Lachen. Im Übrigen bekannte Brahms ein Jahr vor seinem Tod und mit Blick auf den Grand Maître d'Humeur: Die Leute verstehen heute von Haydn fast nichts mehr. Das war ein Kerl. Wie miserabel sind wir gegen sowas? An dieser Stelle ein Bruch. Sie haben sich bestimmt schon gefragt, was da für ein merkwürdiges paukespielendes Schwein die Titelfolie dieser Vorstellung geziert hat. Um das zunächst aufzuklären, der Zeichner und Karikaturist Adolf Oberländer veröffentlichte diese Zeichnung in den Münchner Fliegenden Blättern mit dem Kommentar: Und könnt die Wildsau Pauke schlagen, das wäre lustig, nicht zu sagen. Die Pauke war ein zuvörderst militärisches Instrument, ein rituelles Instrument. Zu Traueranlässen wurde sie mit einem schwarzen Tuch überspannt und so weiter. Ein Insignium ernster, hochstehender Musik, erst im 19. Jahrhundert aus dem höfischen Konnex gelöst. Ende des 19. Jahrhunderts breitete das zunehmend unversöhnliche Schisma aus Anhängern ausschließlich ernster Musik und jenen, die auch heitere, vergnügsame Klänge im Kosmos der Kunstmusik gelten ließen, den Nährboden für eine Krise der Kunstmusik, die in gewisser Weise bis heute andauert. Das ästhetische Lager der Neuen Deutschen Schule um Liszt, Wagner, am Mythos und philosophischen Vorbildern orientiert, überführte das Komische in die Groteske, das Dämonische. In Paris derweil Jacques Offenbach mit Operette und Gegenkultur. Damit Sie mich nicht missverstehen, natürlich hat es die Parallelität von Heiterkeit und Ernst kulturgeschichtlich immer gegeben. Man könnte den Buffonistenstreit hervornehmen, aber Bach hat eine H-Moll-Messe und eine Bauernkantate geschrieben, Mozart die heiteren Kanons und ein Clemenza di Tito. Die Lagerbildung und Spezialisierung auf ein Topos ist Ende des 19. Jahrhunderts mit Händen zu greifen. Richard Wagner, aus dessen Werken das Universitätsorchester hier in wenigen Tagen einiges darbieten wird, und Johann Strauss stehen also exemplarisch für zwei Pole einer sich ausdifferenzierenden Musikkultur, aber sie sind freilich nicht die eigentlichen Parteiführer eines dualen Systems. Noch deutlicher wird Oberländer in dieser Karikatur dem Konzertbildhauer. Kleidung und Habitus weisen auf Niccolo Paganini hin, der übrigens hier in Göttingen im Rahmen der akademischen Musikpflege auch schon selbst aufgetreten ist, Anfang des 19. Jahrhunderts. Das Barett ist im Stile Wagners gehalten. Unschwer zu erkennen ist Oberländers Karikatur, lange bevor bildende Kunst als Performance tatsächlich live in Konzerten angeboten wurde, eine Kritik an Überhöhung und Verformung des Kulturbetriebs in der zweiten Hälfte des 19. Jahrhunderts. Geniekult, Betrachtung der Musik mit immer größerem Ernst. Zunehmend wichtiger Teil dieses Geniekultes war eben auch, dass die Kunstwerke der deutschen Komponisten der Zeit, insbesondere nach den Einigungskriegen, nationaler Denkmalcharakter zugeschrieben wurde. Sie sehen es hier, es wird während des Konzertes ein Denkmal geschaffen. Der Konzertbildhauer wirft, während bei ihm das große Ganze entsteht, mit den Abfallprodukten seiner genialen Werkschau geradezu um sich und fabriziert wahrscheinlich einen Höllenlärm. Apropos Lärm, apropos Ernst, 18 Ambosse und die dazu passenden Hämmer verlangt Richard Wagner beim Abstieg der Götter ins unterirdische Nibelheim im Rheingold. Ganz im Ernst, ist das völliger Ernst oder hat Wagner da der Schalk geritten? Wir können das nicht mehr eindeutig beantworten. Immerhin, es hat weniger ernste Nachahmungen gegeben, einige Karikaturen auch musikalisch sind darauf erschienen. Vergrößern wir unseren Fokus auf die kunstinhärente Krise zwischen Ernst und Heiterkeit, bezeichnen wir sie einen Moment lang als Verständniskrise. Der Terminus technicus Unterhaltungsmusik, freilich extempore zu verstehen, als Tanzmusik, als Hör- und Konzertmusik, ist möglicherweise von Johann Strauss' Vater schon in einer Annonce in der Berliner Zeitung 1845 zu finden. Mit Aufkommen der Verwertungsgesellschaften wird dann strenger nach E- und U-Musik unterschieden und auch unterschiedlich hoch vergütet. Die E-Musik bekommt am Anfang mehr. Mit der Zeit wurde aber auch in den Konzertsälen vermehrt Musik angeboten, die sich aus heutiger Perspektive mindestens deutlich vom Kanon des Konzertrepertoires absetzt. 1881 war das Boston Symphony Orchestra in Massachusetts gegründet worden. Bereits 4 Jahre später das Boston Pops Orchestra, das leichtere und zugängliche Musik darbieten sollte. Als der Geiger Arthur Fiedler die Leitung des Ensembles ab 1930 für 50 Jahre übernahm, erreichte das BPO enorme Popularität. Ab 1936 wurde Leroy Anderson von Fiedler mit der Komposition origineller Werke betraut. Darunter findet sich auch ein Werk für
Schreibmaschine und großes Orchester, das wir Ihnen heute präsentieren wollen. Wo haben wir die Schreibmaschine? Herzlichen Dank an Familie Möhring für die freundliche Bereitstellung der Schreibmaschine. Lange also bevor die Alltagsklänge, die Klänge der Arbeitswelt auch in ernste Musik Eingang gefunden haben, wir denken etwa an Karl-Heinz Stockhausen, Steve Reich, werden sie auf humorvolle Art und Weise adaptiert. Was macht aber den Typewriter so humorvoll? Spätestens ab den 1920er Jahren war die Schreibmaschine aus keinem Büro mehr wegzudenken. Mit dem prägnanten Klackern der Typenhebel, mit dem idiomatischen Klang der Randglocke und dem Anstoßen des Wagenrücklaufs war die arbeitende Bevölkerung vertraut wie mit keinem anderen perkussiven Geräusch der Zeit. Andersens Werk stellt in diesem Sinne auch die fleißige Betriebsamkeit der Zwischenkriegsjahre heraus. Die arbeitsame Hektik ist jedem Takt dieser Komposition anzumerken. Humorvoll inkongruent ist jedoch in gewisser Weise, dass die Schreibmaschine in eine solistische Position gehoben wird. Denken Sie an die entstehenden Großraumbüros Nordamerikas. Hören wir also bitte Leroy Anderson, The Typewriter.

Vielen herzlichen Dank, Tim Hofmann an der Schreibmaschine. Über die Abstraktion von Humor und Musik hat man sich im Übrigen nicht erst eben in der zweiten Hälfte des 20. Jahrhunderts Gedanken gemacht. Bei der Suche nach zeitgenössischen Dokumenten ist mir dieses Plakat dort in die Augen gefallen. Ich habe es kurzerhand erworben. Es ist ein Plakat von 1942 zugunsten Kriegsversehrter, wurde seinerzeit der Humor getreu politischer Vorgaben ausschließlich im Spiegel deutscher Dichtung und Musik betrachtet. Wenn Sie mögen, können Sie es gerne nach der Veranstaltung hier vorne einsehen. Konnte es nach 1945 überhaupt noch Humor geben? Konnte es überhaupt Musik geben, die in irgendeiner Weise vergnügungsrelevant gewesen wäre? Höchstens groteske? Adorno hatte mit seinem Schluss, nach Auschwitz könne man keine Gedichte mehr schreiben, eine ästhetische Dimension vorgegeben, die sich in der nachkriegsdeutschen Musikszene, etwa den Darmstädter Ferienkursen für neue Musik, zunächst in einen radikalen Ernst manifestiert hatte. Wir wollen mehr oder weniger diesen Vortrag nun abschließen mit einem Werk der zweiten Hälfte des 20. Jahrhunderts, nämlich John Cage, 4 Minuten 33. Aus Zeitgründen werden wir Ihnen nur einen der drei Sätze präsentieren. Dieses Stück hat drei Sätze mit den Überschriften Tazet, Tazet und Tazet. John Cage, 4 Minuten 33, der erste Satz. Das Orchester setzt sich dafür noch um. Wir könnten noch einmal nachstimmen, aber darauf verzichten wir jetzt. Also, erster Satz. Vielen Dank. Was hat dieses Werk nun also in einer Vorlesung über musikalischen Humor verloren? Es ist das vielleicht am stärksten missverstandene Werk. Der Komponist selbst schrieb zu dem Stück: I didn't wish it to appear, even to me, as something easy to do or as a joke. I wanted to mean it utterly and be able to live with it. Der Kunstkritiker Tompkins äußerte über die ersten Aufführungen von 4 Minuten 33: The Woodstock audience considered the piece either a joke or an affront, and this has been the general reaction of most people who have heard it or heard of it ever since. Some listeners have been unaware they were hearing it at all. Bis heute provoziert dieses Stück regelmäßig verstohlenes oder offenes Lachen, verunsicherte Reaktionen, Seitenblicke, Lachen aus Fremdscham. Dabei haben Sie, liebes Auditorium, gerade die Musik gemacht. Cage will auf die Geräusche von Ihnen aufmerksam machen. Er will das Publikum zu Musikerinnen und Musikern machen, auch wenn die Vögel gerade den Hauptpart übernommen haben. Brecht und Weil beziehen das Publikum ein, räumlich, Cage akustisch. Lassen Sie uns auch dieses abschließen mit wenigen Worten von Cage. Well, I use it, 433, constantly in my life experience. No day goes by without my making use of that piece in my life and my work. I listen to it every day. I don't sit down to do it. I turn my attention toward it. I realize that it's going on continuously. Die letzte Folie dieser Vorlesung ist noch einmal dieses Bild. Ja, liebes Auditorium, das war ein schönes Bild. Es ist leider nicht echt. Frei erfunden, ChatGPT macht es möglich. Es gibt kein Bild von der Uraufführung von The Typewriter. Und das ist mein letzter Punkt. Sprechen wir noch einmal über Krisenzeiten der Kunst. Gelangen wir in die Jetztzeit. Die Vorlesung war angekündigt als von Haydn bis heute. Sprechen wir über die Chancen, aber auch den großen Gefahren der sogenannten künstlichen Intelligenz. Sprechen wir über das komplexe Recht am geistigen Eigentum, über künstlich erzeugte Musik, die immer stärker auf den Musikmarkt drängt. Vorerst bleibt das wohl aufgrund der hohen Komplexität von Kunstmusik mehr oder weniger auf den Bereich der populären Musikkultur beschränkt. Die Künstlerinnen dort trifft es im Übrigen genauso hart. Durch die jüngste GEMA-Reform wurde eine stärkere Gewichtung streamingbasierter Einnahmen und reichweitenstärkerer Nutzung vereinbart. Das ist genau das, was uns als MusikerInnen
den Beruf abschneidet. Zu Beginn der heutigen Veranstaltung habe ich die Frage aufgeworfen, ob Musik als Heilmittel in der Krise verstanden werden kann. Nach all dem, was wir heute gehört haben, würde ich diesen Konnex etwas anders formulieren. Die Kraft von Musik liegt gerade nicht darin, Krisen aufzuheben, sondern damit einen Umgang zu finden. Denn auch der musikalische Humor, mit dem wir uns beschäftigt haben, ist ja keine bloße Flucht von der Realität. Die Brüche und Verschiebungen, die wir betrachtet haben, machen Widersprüche sichtbar. Und deshalb bin ich der Überzeugung, dass im Übrigen gerade akademische Musik, Universitätsmusik eine konstitutive Rolle in dieser Gesellschaft, auch in dieser Zeit einnimmt. Unser Anspruch sollte sein, ganz wie bei Haydn, die HörerInnen in dem, was wir tun, mitzunehmen, mitzudenken, ihnen die Freude, den Spaß am Verstehen, an der Erkenntnis, am Witzen, am Wissen, am Witz zu geben. Und wenn jemand einmal wegdämmern sollte, liebes Auditorium, können wir Sie mit sanftem Nachdruck wieder in den Diskurs zurückholen. Vielen Dank für Ihre Zeit und Ihre uneingeschränkte Aufmerksamkeit, ganz nach Haydn.

0: Das war eine Vorlesung von Dr. Antonius Adamske mit dem Universitätsorchester Göttingen. Die Veranstaltung fand im Rahmen der öffentlichen Ringvorlesungen Lachen in Krisenzeiten an der Universität Göttingen statt. 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
1: 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Schönen guten Tag und herzlich willkommen. Mein Name ist Kieran Kuhls und Sie hören mittendrin kompakt hier auf der 107,1. Bei unserer Wochenendsendung schnappen wir uns ja immer ein paar der spannendsten Beiträge der vergangenen Woche, um Ihnen diese noch einmal in knackigen 60 Minuten zu präsentieren. Und dann wollen wir doch mal schauen, was uns hier in der ersten halben Stunde erwartet. Als erstes geht unser Weg ins Ostviertel in Göttingen. Denn zuletzt hat das Verwaltungsgericht Göttingen in einem Eilverfahren entschieden, dass die sogenannte Parkraumbewirtschaftung im Ostviertel vorerst ausgesetzt werden muss. Zuerst hören wir hierzu einen Beitrag von meinem Kollegen Lasse Dreier, der das Ganze für uns ein wenig einordnet und uns auch präsentiert, wie die Göttinger Politik auf diese Entscheidung reagiert. Kurz danach bleiben wir dann auch nochmal bei dem Thema, denn mein Kollege Nico Marder hat zu dem ganzen Verfahren auch noch einen Kommentar für uns zusammengestellt, wo er das Ganze dann auch noch mal ein wenig kritisch beleuchtet. Das sind also die ersten beiden Beiträge, die uns in der Sendung erwarten. Und als drittes führt uns unser Weg dann nach Duderstadt. Dort war nämlich auch politisch so einiges los. Bei der letzten Stadtratssitzung wurde nämlich beschlossen, dass Jugendliche stärker beteiligt werden sollen bei den politischen Entscheidungen. Wie genau das funktionieren soll, das erfahren Sie ebenfalls in der ersten halben Stunde von Mittendrin Kompakt. Aber zunächst einmal geht es hier bei uns musikalisch los, und zwar mit der Band Queen und dem Lied It's a Hard Life.

0: Die Schilder kommen weg, die Automaten werden abgeschaltet und die Bewohnerparkausweise landen auf Eis. Das Verwaltungsgericht Göttingen hat die Parkraumbewirtschaftung im Ostviertel per Eilentscheid gestoppt. Ein herber Rückschlag für die Stadt. Doch ob das letzte Wort gesprochen ist, steht noch lange nicht fest. Lasse Dreier mit den Reaktionen aus der Göttinger Politik.
1: Die Parkraumbewirtschaftung im Göttinger Ostviertel ist vorerst Geschichte. Zumindest bis auf Weiteres. Das Verwaltungsgericht Göttingen hat die Umsetzung per Eilentscheid gestoppt. Anwohner und Arbeitnehmer aus dem Viertel hatten geklagt und Recht bekommen. Das Gericht sieht keinen ausreichend belegten erheblichen Parkraummangel, der laut Straßenverkehrsordnung aber die Grundvoraussetzung für eine solche Zone wäre. Für die Stadtverwaltung ist das ein herber Rückschlag. Volker Grotey von der SPD-Ratsfraktion ordnet diese Entscheidung ein.
2: Selbstverständlich respektieren wir als Politik diese Entscheidung. Aber gleichzeitig bei festzuhalten, die Probleme im Ostviertel sind real und sie sind ungelöst. Hoher Parkdruck, ständige Parksuchverkehre, zugeparkte Gehwege, all das belastet die Menschen vor Ort seit Jahren. Genau deshalb hat der Rat die Parkraumbewirtschaftung beschlossen. Es ging nie darum, irgendjemand zu gängeln, sondern darum, den knappen öffentlichen Raum fair zu verteilen.
1: Die CDU hatte die Maßnahme von Anfang an kritisch begleitet und sieht sich durch das Urteil bestätigt. Carina Herrmann von der CDU-Ratsfraktion macht deutlich, wo sie die Verantwortung sieht.
3: Wir haben das als CDU von Anfang an gesagt und wir haben die SPD-Oberbürgermeisterin davor gewarnt. Wir haben auch SPD und Grüne vor dieser Entscheidung gewarnt. Und schon vor der Entscheidung gab es Zweifel an der Rechtmäßigkeit. Und jetzt hat das Gericht diese Angelegenheit bestätigt. Die Quittung für dieses planlose Agieren, die folgt jetzt.
1: Die Quittung in diesem Fall, die Schilder werden wieder abgebaut, Parkscheinautomaten abgeschaltet, bereits ausgestellte Bewohnerparkausweise werden automatisch pausiert. Für Anwohner, die bereits ihre Ausweise gezahlt haben, gibt es eine Rückerstattung. Die Stadtverwaltung reagiert auf diese Quittung gelassener. Stellvertretender Pressesprecher der Stadt Göttingen, Stefan Knichel, erläutert die Folgen aus diesem Stopp.
4: Parkscheinautomaten wurden bereits abgeschaltet, in der Parkster-App ist der Bereich nicht mehr auswählbar und die Stadtverwaltung wird die Schilder demontieren, die zum Parkgebiet gehören. Bewohnerparkausweise werden automatisch pausiert, Besucherparkausweise auch. Nach Abschluss des Hauptsacheverfahrens könnten sie dann auf das gültige Jahr umgeschrieben werden. Die Kosten für den Abbau der Schilder sind gering. Das sind interne Kosten, die beim Baubetriebshof anfallen. Durch den Stopp der Bewirtschaftung entstehen natürlich Einnahmeausfälle. Voraussichtlich liegt das im niedrigen sechsstelligen Bereich. Grund für die Einführung der Parkraumbewirtschaftung waren aber nie mehr Einnahmen, sondern der Parkdruck im Gebiet.
1: Grotey kritisiert die gesetzlichen Grundlagen als nicht mehr zeitgemäß.

0: Mies.
1: Er betont, warum eine Parkraumbewirtschaftung im Ostviertel aus seiner Sicht unbedingt notwendig bleibt.
2: Die Straßenverkehrsverordnung verlangt den Nachweis eines erheblichen Parkraummangels. Doch diese Logik stammt zu einer Zeit, in der Klimaschutz, Lebensqualität und moderne Stadtentwicklung noch nicht im Fokus standen. Wir erleben inzwischen auch in Göttingen die Folgen des Klimawandels, zuletzt mit Temperaturen um die 40 Grad. Das ist keine abstrakte Zukunftsfrage mehr, sondern Realität. Und genau deshalb brauchen wir Instrumente, die uns helfen, Verkehr neu zu ordnen und Städte lebenswert zu machen. Parkraumbewirtschaftung ist ein solches Instrument. Sie stärkt den Umweltverbund, reduziert Verkehr und verbessert die Aufenthaltsqualität in unseren Quartieren.
1: Fest steht, die Stadt hält grundsätzlich an der Notwendigkeit der Parkraumbewirtschaftung fest und will im laufenden Hauptsacheverfahren mit aktuelleren Daten argumentieren. Das Gutachten, auf dem die Zone basiert, stammt noch aus dem Jahr 2021. Ob die Parkraumbewirtschaftung im Ostviertel also dauerhaft kommt, entscheidet sich erst mit dem endgültigen Urteil.
3: Das war ein Beitrag von Lasse Dreier. Dabei ging es um die fehlgeschlagene Parkzone im Göttinger Ostviertel. Das Thema werden wir gleich nochmal aufgreifen in einem Kommentar. Vorher hören Sie aber den Song It's My Life von No Doubt.

0: Die Parkraumbewirtschaftung im Göttinger Ostviertel wird vorerst ausgesetzt. Das hat das Verwaltungsgericht Göttingen in einem Eilverfahren entschieden. AnwohnerInnen und ArbeitnehmerInnen aus dem Ostviertel hatten Klage erhoben und ein Eilverfahren beantragt. Das Verwaltungsgericht sieht keinen erheblichen Parkraummangel. Die Stadt ist somit gezwungen, eine lang diskutierte Entscheidung auszusetzen. Sie hören nun einen Kommentar von Nico Mader.
1: Es ist eine krachende Niederlage für die Stadtverwaltung, denn sie hat nach insgesamt über 5 Jahren Planung es nicht geschafft, eine Parkzone einzurichten, die einer rechtlichen Überprüfung sofort standhält. Auch wenn es bislang nur eine Aussage im Eilverfahren dazu gibt, ist das ein Fingerzeig des Verwaltungsgerichts. Der heißt: Nachbessern bitte. Bei der Verkehrsplanung braucht die Stadt also Kindersitz und Anschnallgurt. Das hat schon das Debakel um die Innenstadtblitzer gezeigt, die die Einfahrten von bestimmten Autos in die direkte Innenstadt regeln sollten. Nach Kosten von rund 100.000 Euro und einer nicht ausgereiften Technik hat dort Oberbürgermeisterin Petra Preustedt die Reißleine gezogen. Nun ist mit der ausgesetzten Parkzone im Ostviertel ein zweites Verkehrsinfrastrukturdebakel offenkundig geworden. Eines, das ebenfalls richtig, richtig Geld gekostet hat. Nach Informationen aus der Beschlussvorlage zur Parkzone hat die Stadt für die Parkzone 3 Personen eingestellt und ist nie davon ausgegangen, mit den Parktickets die Stadtkasse zu füllen. Stattdessen war von Anfang an klar, dass es mit der Parkzone weiter und größer ins Minus geht. Um die 2 Millionen Euro Kosten wurden damals im Jahr 2023 vor der Einführung der Parkzone direkt veranschlagt. Dahingehend äußerte sich auch Baudezernent Friedhof Loog in einem Interview mit mir Anfang 2024.
2: Also wir wollen da auch von den Kosten runter. Und wenn ich mehr Fläche ausweise, indem ich eine Parkraumbewirtschaftung mache, muss ich das ja auch irgendwie nachhalten. Und das bedeutet dann auch, dass ich vielleicht noch den Streifendienst vielleicht nochmal erhöhen muss. Aber auch das, ich glaube, da darf man das jetzt nicht gegeneinander ausspielen und sagen, wir machen jetzt eine Parkraumbewirtschaftung, es wird alles teurer und wir müssen noch mehr investieren. Die Parkraumbewirtschaftung ist ein Instrument bei der Verkehrswende, um Verkehre zu regulieren und öffentlichen Straßenraum eben auch den Besuchern und vor allen Dingen den Anwohnern zur Verfügung zu stellen.
1: Und damit ist es doch klar, nicht mögliche Einnahmen, nein, sondern ein Ideologieprojekt, die Verkehrswende, ist der Grund für die Parkzone im Ostviertel gewesen. Dass die Pendler und Anwohner aber nicht freiwillig im Sinne von Freizeitbeschäftigung ins Ostviertel fahren, sondern weil sie das Auto benötigen, das wurde nicht oder nur sekundär bedacht. Wenn du beispielsweise aus Duderstadt oder aus Seeburg zur Berufsschule ins Ostviertel fährst, brauchst du mit dem Auto ja gut um die 30 Minuten, vielleicht etwas mehr, vielleicht etwas weniger. Das kommt ja auch auf die Verkehrslage an. Mit den Öffis geht das in etwa 2 Stunden, bei mitunter mehrmaligen Umsteigen. Viele Personen, die jetzt gut ein Jahr lang Parktickets gezahlt haben, haben das gemacht, weil sie einen solchen Eingriff in ihre Lebensgestaltung nicht dulden wollten und haben am Ende über Steuern und Abgaben noch ihren Parkausweis quasi doppelt mitfinanziert, weil die Parkzone sich ja selbst nicht trägt. Das dafür ausgegebene Geld, das hätte meiner Meinung nach gut in die Schulsozialarbeit fließen können. Denn in Schulen, da wird Zukunft gemacht. Im Ostviertel werden nur neue Schulden mit Tickets gemacht. Tickets, die dann vielleicht sogar einmal komplett illegal waren.
0: Das war ein Kommentar von Nico Mader über die Rücknahme der Parkraumbewirtschaftung im Göttinger Ostviertel. An dieser Stelle geht es nun musikalisch weiter und ich möchte den Song einer grandiosen Sängerin mit einer einzigartigen Stimme widmen, die leider in dieser Woche verstorben ist. Weiter geht es an dieser Stelle mit dem Lied Total Eclipse of the Heart von Bonnie Tyler.

0: Mehr Jugendbeteiligung in Duderstadt. Diese Absicht hat der Rat der Stadt zuletzt beschlossen. Im Fokus steht dabei vor allem eine Förderung, die die Stadt nun nutzen will. Mehr darüber weiß Nico Marder.
1: Ein Programm der Hertie-Stiftung soll es sein. Jugend entscheidet, heißt es. Noch bis Mitte Juli kann sich die Stadt Duderstadt auf dieses bewerben. Ziel des Programms ist es, ein Thema aus der Lebenswelt der Jugendlichen so aufzubereiten, dass sie sich daran beteiligen können. Wenn die Bewerbung erfolgreich ist, begleitet und moderiert die Hertie-Stiftung diesen Prozess. Über den Ratsbeschluss zur Bewerbung spricht mit mir SPD-Fraktionsvorsitzende Doris Klahn.
2: Eine Entscheidung wird voraussichtlich im August vorliegen. Aber auch ohne Förderung wird das Projekt Jugendbeteiligung von unserer Stadt laut Beschluss umgesetzt. Wir als SPD haben die Jugendbeteiligung in Duderstadt schon lange thematisiert.
1: Im Falle einer Zusage der Hertie-Stiftung winken der Stadt Duderstadt zudem 5.000 Euro an Förderung für Sachkosten. Der Antrag zum Jugendparlament, der stammt von der SPD. In den Wahlkampf hatte das Thema CDU-Kandidat Gerald Werner in der April-Ausgabe von Mein Duderstadt eingebracht. Mir sagte er auf Anfrage:
3: Die Einrichtung eines Jugendparlaments in Duderstadt ist für mich ein ganz wichtiges und überfälliges Thema. Deshalb habe ich diesen Punkt gleich zum Beginn meines Wahlprogramms vorgestellt. Ich verstehe absolut nicht, warum die Gelegenheit dafür nicht schon in der letzten Kommunalwahlperiode genutzt wurde. Umso mehr freut es mich, dass jetzt auch die SPD meine Initiative unterstützt. Es wird höchste Zeit, dass wir den jungen Menschen in Duderstadt mehr zutrauen.
1: Sollte die Stadt Duderstadt die Zusage der Hertie-Stiftung erhalten, wäre dann ein Auftakttreffen im November geplant. Auch wenn dies nicht geschieht, möchte Duderstadt die Jugendarbeit ja auf ein Beteiligungsformat hin ausbauen. Damit ist die Eichsfelder Stadt im Landkreis Göttingen nicht alleine. Formen der institutionellen Jugendbeteiligung, die haben zum Beispiel auch die Städte Göttingen und Osterode am Harz.
0: Sie hörten gerade einen Beitrag von Nico Marder. Dann können wir mal gespannt bleiben, ob die Stadt Duderstadt mit der Hertie-Stiftungsförderung planen kann. Und nach diesen drei Beiträgen ist auch schon etwa die erste Hälfte von Mittendrin Kompakt, dem Wochenendmagazin im Stadtradio Göttingen, vorbei. Aber keine Sorge, natürlich geht es hier noch eine halbe Stunde weiter und auch in der zweiten Hälfte von Mittendrin Kompakt haben wir noch einige spannende Beiträge. Moderiert wird das Ganze von mir, Kiran Kuhls. Und als nächstes schaue ich mal nach, was uns noch so erwartet. Im vergangenen Jahr hat die Bundesregierung ein sogenanntes Sondervermögen für Infrastruktur beschlossen. Damit sollen unter anderem Straßen, Brücken oder auch öffentliche Gebäude renoviert werden. Ein Gebäude in Einbeck, das dringend renoviert werden muss, ist das sogenannte August-Wenzel-Stadion. Die Sanierung ist bereits in vollem Gange und wie das momentan so läuft, das weiß meine Kollegin Charlene Rekewitsch, die sich zuletzt mit dem Thema befasst hat. Den entsprechenden Beitrag über die Sanierung des August-Wenzel-Stadions in Einbeck hören Sie hier dann in wenigen Minuten. Aber vorher haben wir noch einen anderen spannenden Beitrag. Dabei geht es dann um ein Projekt des BUND, welches das Ziel hatte, Wildtiere besser vor Verkehr zu schützen bzw. Wildunfälle zu vermeiden. Was genau dort passiert ist, beziehungsweise ob das Projekt erfolgreich lief, davon handelt unser nächster Beitrag von meiner Kollegin Leonie Nasser-Eldine. Vor dem Beitrag läuft hier aber zunächst einmal noch das Lied The Logical Song von Supertramp.

0: Das BUND-Projekt zum Schutz von Wildtieren geht zu Ende. Anderthalb Jahre lang wurde durch Sicherheitsmaßnahmen versucht, Wildunfälle in der Umgebung vorzubeugen. Mehr dazu erzählt die Projektleitung für Wildkatzenprojekte des BUND, Andrea Krug, im Interview mit Leonie Nasser-Eldine.
1: Wobei genau handelt es sich bei dem Bund-Projekt zur Vorbeugung von Wildunfällen?
2: Genau, in unserem Projekt bei Göttingen, da ging es darum, Wildunfälle an der B27 zwischen Göttingen und Ebergötzen zu reduzieren, insbesondere für den Wildkatzenschutz. Und dabei wurden verschiedene Methoden untersucht. Einmal akustische Wildwarnsensoren. Das sind Sensoren, die an die Leitpfosten angebracht wurden und die ein Signal auslösen oder genau abgeben, wenn ein Auto angefahren kommt und mit dem Scheinwerferlicht da drauf scheint. Dann gibt es ein Signal ab, ein akustisches Signal. Dann haben wir noch Geschwindigkeitsanzeigen angebracht. Und wir haben die Wildtierbrücke, die in dem Bereich gebaut wurde, haben wir nochmal nach der Nutzung untersucht. Genau, und begleitet wurden diese Maßnahmen durch ein umfangreiches Monitoring. Es wurden Totfunde erfasst, wir haben Wildtierkameras ausgewertet, Geschwindigkeiten wurden gemessen und auch die polizeilichen Wildunfallzahlen wurden nochmal betrachtet.
1: Wie ist das Fazit zu diesem Projekt?
2: Unser wichtigstes Fazit war von dem Projekt, dass es keine einzelne Maßnahme gibt, die tatsächlich das Problem löst. Ein erfolgreicher Wildtierschutz funktioniert nur durch das Zusammenspiel verschiedener Maßnahmen, etwa mit Querungshilfen, durch einen funktionierenden Wildschutzzaun, durch eine angepasste Fahrweise und tatsächlich auch durch die regelmäßige Kontrolle aller. Ne? Also die Wildschutzzäune dürfen keine Schäden haben, keine Löcher, bringt der Zaun nichts. Also eine regelmäßige Kontrolle dieser Maßnahmen ist sehr wichtig. Und genau hier hat das Projekt auch wichtige Erkenntnisse geliefert. Und ganz spannend war eine Erkenntnis, dass nämlich nach der Installation der Geschwindigkeitsanzeigen sich die Fahrgeschwindigkeiten nachts verlangsamt haben. Also die Autos sind einfach langsamer gefahren. Das ist sehr wichtig, weil ja die meisten Wildtiere auch nachts unterwegs sind und auch die meisten Wildtierunfälle nachts passieren oder in der Dämmerungszeit. Und auch der Polizei wurden tatsächlich auch keine Wildtierunfälle mehr gemeldet nach der Installation dieser Anzeigen. Allerdings hatten wir bei unserem Totfundmonitoring, denn in dem gleichen Zeitraum haben wir immer noch die Straßen abgesucht, ob doch welche Tiere überfahren worden sind, hatten wir doch zwei mittelgroße Säugetiere gefunden, die Polizei nicht kannte. Das zeigt aber davor hatten wir aber dieses ganze Monitoring auch schon durchgeführt und da waren immer mehr Wildtierunfälle als nach dieser Installation der Geschwindigkeitsanzeigen. Und das zeigt, dass diese Daten, die wir erhoben haben, zwar keine belastbaren Aussagen treffen können, aber es gibt Hinweise darauf, dass es doch funktionieren kann.
1: Wieso kam es nach anderthalb Jahren zum Ende des Projekts?
2: Also das Projekt war genau auf anderthalb Jahre ausgelegt, auch entsprechend gefördert. Und wir haben das schon so berechnet, dass wir halt innerhalb dieser Zeit diese Maßnahmen umsetzen können und auch wissenschaftlich begleiten können. Die Ergebnisse stellen zwar jetzt nur Hinweise dar, welche Schutzmaßnahmen wirken können, aber um die langfristige Wirkung zu messen, zu überprüfen, da müssen wir tatsächlich noch weitermachen. Das wird jetzt nicht mehr gefördert, das, was jetzt kommen wird. Also es wird weitergehen, es ist jetzt kein Ende des Projektes. Unsere BUND-Kreisgruppe in Göttingen wird weiter das Totfundmonitoring durchführen, damit wir dann am Ende noch ein bisschen länger im Prinzip Daten sammeln können, um dann auch zu sagen, ja, es wirkt immer noch. Oder es wirkt nicht mehr, also es muss halt weiter untersucht werden, ob es wirklich seinen Zweck erfüllt.
1: Wie kann man sich ehrenamtlich bei zukünftigen Projekten engagieren?
2: Wer denn jetzt die BUND-Kreisgruppe unterstützen möchte, der kann sich gern bei der Kreisgruppe melden. Die machen das nämlich auch nur alle ehrenamtlich.
1: Wie würde die Zukunft für dieses Projekt aussehen, wenn die nötige Förderung da wäre?
2: Also unsere BUND-Kreisgruppe Göttingen, die setzt sich ja kontinuierlich für Wildtiere ein. Da können Sie auch gerne auf deren Internetseite mal gucken. Die machen ziemlich viel zu Wildkatze, aber auch zu anderen Arten, Kleinsäugerarten oder auch Mauersegler. Da läuft schon ziemlich viel. Wir planen natürlich weiter, auch andere größere Projekte umzusetzen. Wann das genau, also wann ein gefördertes Projekt genau stattfinden wird, das kann ich jetzt tatsächlich nicht sagen. Das hängt von den weiteren Planungen ab. Aber es wird auf jeden Fall weitergehen.
1: Wieso ist Ihnen dieses Projekt wichtig?
2: Wir haben in dem Projekt mit ganz vielen Menschen zusammengearbeitet, ohne die das nicht möglich gewesen wäre, umzusetzen. Wir haben mit den zuständigen Straßenbehörden gearbeitet, die zuständigen Forstämter und Jäger waren dabei und natürlich die Naturschutzfachbehörden und ganz viele Ehrenamtliche, die uns dabei unterstützt haben und für die es wirklich wichtig war, da ein positives Ergebnis zu erhalten.
0: Sie hörten ein Interview von Leonie Nasser-Eldine mit Andrea Krug. Krug gehört zur Projektleitung für Wildkatzenprojekte beim BUND und es ging um ein Projekt des BUND zum Schutz von Wildtieren, das nach 1,5 Jahren zu Ende gegangen ist. Weiter geht es nun mit einem anderen Tier, nämlich dem Tiger, genauer gesagt Eye of the Tiger von Survivor.

0: Ob Leichtathletik, Schulsport oder Fußball. Wenn Sportanlagen intensiv genutzt werden, hinterlässt das über die Jahre deutliche Spuren. Das zeigt sich aktuell auch im Einbecker August-Wenzel-Stadion. Dort laufen umfangreiche Sanierungsarbeiten, um die Sportstätte wieder zukunftsfähig zu machen. Charlene Rekewitsch war beim Pressegespräch zum aktuellen Baufortschritt vor Ort und sprach mit dem Bauleiter Dieter Grundmann und Jens Ellinghausen von der Stadtverwaltung, um mal zu erfragen, wie die Sanierung so läuft.
1: Im Mai 2026 haben die Sanierungsarbeiten am August-Wenzel-Stadion in Einbeck begonnen. Bei dem Projekt werden ausgewählte Bereiche der Sportstätte erneuert. Die Tribüne bleibt beispielsweise vorerst unverändert. Welche Arbeiten auf dem Gelände aktuell im Fokus stehen, erklärt Bauleiter Dieter Grundmann.
2: Also wir haben hier eine Sportanlage Typ B mit Wassergraben, mit einem alten Kunststoffbelag gehabt, den wir dann saniert haben. Das heißt, der Kunststoffbelag wurde ausgebaut und entsorgt. Darunter haben wir eine bitumöse Tragschicht, die wurde teilweise überarbeitet, ein paar Schäden ausgeglichen. Dann haben wir hier beschädigte Entwässerungsrinnen ausgetauscht und Wassergraben wieder reaktiviert. Und anschließend wird jetzt ein neuer Kunststoffbelag aufgebaut oder ist jetzt eingebaut worden, ein Basisbelag. Und da kommt dann nochmal ein typischer Spritzbeschichtung, so nennt man das, als Verschleißschicht, damit wir dann auch die Griffigkeit haben, die Läufer und so weiter brauchen. Da wird also ein Farbauftrag draufgebracht mit Gummigranulat. Und das ist dann nachher nicht ganz glatt, sondern da ist eine gewisse Rauigkeit drin. Die brauchen wir, damit die Sportler hier auch richtig laufen können.
1: Bis zu diesem Baustart ist im Hintergrund viel Zeit vergangen. Rund ein Jahr lang hat die Stadt Einbeck das Projekt im Vorfeld geplant. Jens Ellinghaus von der Stadtverwaltung erklärt, warum der Handlungsbedarf bei der Sportstätte groß war.
3: Ja, es handelt sich um eine wichtige Sportanlage der Stadt Einbeck, genutzt durch viele verschiedene ortsansässige Vereine, aber auch durch die hier ansässigen Schulen. Und da hat sich jetzt einfach nach Jahrzehnten der intensivsten Nutzung einfach gezeigt, dass hier ein Handlungsbedarf besteht. Dem sind wir dann auch entsprechend angegangen. Das war absehbar, dass hier diese Anlage dann auch erneuerungsbedürftig ist und haben dann als Stadt Einbeck die entsprechenden Vorplanungen getätigt und die Haushaltsplanung entsprechend dafür vorgesehen, dass wir hier jetzt in diesem Jahr diese Maßnahmen in einem Rutsch durchführen können. Und es zeigt sich jetzt, dass diese Maßnahme gut voranschreitet und auch jetzt zum Ende der Sommerpause auch fertiggestellt werden kann.
1: Mit dieser praktischen Umsetzung dieser Planungen hat die Stadt das Spezialunternehmen Politan beauftragt. Wie dringend nötig die Erneuerung war, zeigte sich den Handwerkern direkt beim Blick auf die Laufbahn. Dieter Grundmann schildert den Zustand des alten Kunststoffbelags.
2: Ja, der alte Kunststoffbelag war einfach am Ende seines Zenits oder seiner Lebenszeit. Das heißt, der war kaputt. Ne? Und dann verliert, weil der Kunststoffbelag besteht aus Gummigranulat mit Bindemittel. Durch UV-Strahlung, Umwelteinflüsse geht das Bindemittel kaputt und dann hört die Bindung auf. Der Belag wird hart, zäh und bröselt auseinander. Und dann spielt man irgendwann mal auf dem Asphalt. Das heißt, es kommen immer mehr Löcher, Risse im Belag. Und das war jetzt hier der Zeitpunkt, wirklich, dass man sagen musste, jawohl, jetzt sind wir hier und nehmen den alten Belag runter und bauen jetzt einen neuen Belag auf. Denn so erfahrungsgemäß hat so ein Belag eigentlich so eine Lebensdauer von 20 bis 30 Jahren. Und das wäre jetzt nicht mehr bei dem alten Belag zu erreichen gewesen. Deswegen dieser neue Belag.
1: Sofern es keine wetterbedingten oder logistischen Verzögerungen gibt, sollen die Arbeiten bis zum Ende der Sommerferien abgeschlossen sein. Die Gesamtkosten für das Projekt belaufen sich auf rund 300.000 Euro, womit die Sanierung günstiger ausfällt als ursprünglich geschätzt. Finanziert wird die Sanierung des August-Wenzel-Stadions vollständig aus Eigenmitteln der Stadt Einbeck.
0: Das war ein Beitrag von Charlene Rekewitsch über die Sanierung des August-Wenzel-Stadions in Einbeck. Für ihren Beitrag sprach sie mit dem Bauleiter Dieter Grundmann und Jens Ellinghausen von der Stadtverwaltung. Und nach diesem fünften Beitrag neigt sich auch diese Sendung von Mittendrin Kompakt leider schon dem Ende entgegen. Ich hoffe, Sie haben die Sendung genossen und haben ansonsten noch ein schönes Wochenende. Mein Name ist Kieran Kuhls und es freut mich, dass ich Sie durch die diese Sendung begleiten durfte. Die nächste reguläre Mittendrin-Sendung läuft dann um Montag um 7 Uhr und wird wieder von mir moderiert. Bis dahin bleibt mir nur zu sagen, haben Sie alle einen schönen Tag, bleiben Sie gesund und halten Sie die Ohren steif.

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Der irische Regierungschef sagte, die U-Länder.

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1: Im Gespräch. Unsere Reihe Im Gespräch widmet sich heute mit Erich Siedler und Shirin Kododadian dem Spielplan des Deutschen Theaters für die kommende Saison. Bei einem Ausblick auf Stücke und Projekte und das gemeinsame Leitmotiv Fröhliche Utopie. Shirin, Erich, ihr habt euch für eure letzte gemeinsame Spielzeit auf eine fröhliche Utopie verständigt. Das klingt nach einer Aufforderung zu einem lustvollen, kämpferischen, wütenden, schmerzhaften, leidenschaftlichen Aus- und Aufbruch. Also unabhängig von den überfordernden Verhältnissen. Also die Ansage, sich nicht vereinnahmen zu lassen, sondern jetzt erst recht.
2: Je düsterer die Wirklichkeit, umso kräftiger und fröhlicher muss die Utopie doch sein.
1: Wenn die Utopie quasi schon den Charakter einer Überlebensstrategie hat, dann klingt das ja erstmal nicht gerade optimistisch.
2: Ich würde es jetzt nicht grundsätzlich als etwas Negatives oder Pessimistisches ansehen, weil Überlebensstrategien müssen wir immer haben und überall. Ich glaube, das gehört so zum täglichen Leben dazu.
1: Nicht eine Reaktion auf die Verhältnisse, sondern ein Teil der Verhältnisse.
2: Als Theaterschaffende können wir uns ja die Wirklichkeit nicht aussuchen, sondern wir beschreiben die, die wir erleben, erkennen, die wir beobachten und beschreiben. Und daraus erwächst dann eine Form des theatralischen Ausdrucks. Wenn das Widerstand ist, wäre es vielleicht in deiner Rezeption Widerstand, aber ich glaube, es ist einfach eine Verarbeitung oder eine Reaktion.
1: Die Verhältnisse mal anders zu denken.
2: Andere Verhältnisse zu denken. Also die Utopie geht ja schon darüber hinaus, an der Wirklichkeit rum zu funktionieren bzw. zu basteln. Das ist ja schon ein neuer Entwurf eines Daseins oder einer.
1: So gesehen ist ja auch die Bühne ein utopischer Ort.
2: Denke, ja.
3: Ja, und öffnet eben immer den Raum für etwas, was vielleicht wir uns verbieten zu denken, weil wir pragmatisch sind, was wir durch einen Perspektivwechsel überhaupt erahnen können, dass da wieder was möglich ist. Also das würde ich unbedingt auch so beschreiben, wie Erich das beschrieben hat, dass das doch unser Lebenselixier überhaupt ist. Also die Geschichte, die uns erzählt wird über die Möglichkeit, alles ganz anders zu machen und uns dadurch auch zu verwandeln. Und das finde ich das Aufregende auch daran. Also sowieso am Theater, an dem, was wir täglich tun.
1: Im Programmheft gibt es ja einen Dialog zwischen euch beiden anstelle eines klassischen Vorwortes, wo auch immer wieder die Frage anklingt, was vermag Theater alles? Was kann es alles bewirken? Was die Realität angeht, die Reflexion, auch was das Miteinander angeht. Und das ist, glaube ich, ein ganz entscheidender Punkt auch in der Frage fröhliche Utopie. Das, was auf der Bühne zu sehen ist, entwirft Utopien oder versucht diesen Entwurf in unterschiedlichsten Konstellationen zu bespiegeln. Markiert das auch so die Stücke, auf die ihr euch verständigt habt? Immer zu sagen, wir können was bewirken, Beispiel die Figuren jetzt in dem Stück, auch wenn das vielleicht nur kleine Veränderungen sind. All das zieht andere, bessere, vielleicht sogar utopische Verhältnisse, die wir uns wünschen und an denen wir eigentlich ein Leben lang knabbern.
3: Es geht auch um die gedankliche Bewegung. Ich glaube, es geht darum, dort in Bewegung zu bleiben und genau anzugucken, ist das, was erzählt wird, ein Entwurf, der festgeschrieben werden muss, oder ist auch das wieder einer, der den Raum öffnet?
1: Eine Option, eine Möglichkeit, das mal weiterzudenken. Was ihr auch anspricht in eurem Gespräch, die Aufforderung, den anderen, den Gegenüber mitzudenken. Also wieder die Ansage für das Gespräch, das Zuhören, die Empathie, das, was aktuell ja völlig verwahrlost, den Dialog.
2: Ja, ich glaube, das ist so eine tiefe Überzeugung, die wir teilen, dass wir die Freiheit, die wir anstreben, eigentlich nur im Beziehungs- und im sozialen Leben erleben können. Ja, Freiheit ist ein Begriff, der ist sehr stark konnotiert, natürlich erstmal mit der Freiheit, selbstbestimmt leben zu können etc. Aber darüber hinaus geht eine Freiheit vielmehr in die Richtung, sich im sozialen Gefüge und Geflecht aufgehoben zu fühlen und dadurch einen Raum zu bekommen, von dem man vorher nicht wusste, dass es den gibt. Ich glaube, wir sind so stark beeinflusst im Moment von der Entwicklung von KI und KI wird so stark gepusht als Gegenüber von Menschen, dass die Botschaft, einmal mehr zusammenzukommen, um gemeinsam etwas zu erleben, an Bedeutung gewinnt. An Bedeutung gewinnt, weil es ein soziales Geflecht ist, was sich, wie wir wissen, an einem Anlass, wie zum Beispiel einem, selbst an einem ganz kurzen Anlass wie ein Theaterabend, als Gemeinschaft weiterentwickelt. Ein Ensemble ist quasi wie das Modell davon. Ein Ensemble, wenn sie gut zusammenarbeiten, die Schauspielerinnen und Schauspieler, können die sich entwickeln. Durch gegenseitige Reibung, Unterstützung etc. Und das ist doch das, was in der Gesellschaft genauso stattfindet. Wir können uns gegenseitig Räume geben, in denen wir uns entwickeln können. Und ich glaube, das ist einfach die Botschaft, die wir haben in einer Zeit, in der es immer mehr Bedürfnisse gibt, die einfach instrumentalisiert einem Gerät übergeben, einer künstlichen Intelligenz, also einem Datensatz übergeben werden. Und das mag im ersten Moment ergiebig sein, aber ich glaube, das führt zu einem Kreislauf und nicht zu einer Spirale.
1: Ja, es nimmt auch die Form einer mentalen Verwahrlosung an, weil berührt werden, sich berühren lassen, andere berührbar machen oder sich als berührbar empfinden, im unmittelbaren Miteinander erlebbar ist und erlebbar sein sollte und nicht via Algorithmen. Von daher ist das Theater eigentlich der Ort, diese KI-Monstrositäten auch zu kontern, ihnen ständig zu widersprechen. Ne?
2: Und irgendwann werden die Menschen das begreifen. Irgendwann werden die checken, die KI ist das, was wir selber im Netz hinterlassen, produziert, fabuliert haben. Das kommt alles wieder auf uns zu. Es ist eigentlich immer das Gleiche. Und dann wird die große Sehnsucht nach Theater aus.
3: Ja, es ist doch toll.
2: Die Säle werden voll
3: sein. Ja, das größte Glück ist doch auch, dass ich in einem Theaterabend sitze und meine Nachbarin völlig andere Geschichte erlebt und eine völlig andere Reaktion auf das Geschehen auf der Bühne hat und mich darüber auch nochmal verstört, berührt, auch zum Lachen anstiftet, obwohl ich eigentlich vorher gedacht habe, na, weiß ich jetzt gar nicht, worin die Komik hier liegt. Ja? Und das ist doch eine so starke Bindung, die wir im Zuschauerinnenraum entwickeln im Verhältnis zu dem, was das Ensemble auf der Bühne erlebt.
1: Also es macht was mit dir, es macht was mit ihr, mit euch zusammen, es macht was mit dem Ensemble und es, das ja davon auch berührt wird. Was ich da unten alles an Reaktionen zusammenbraue.
2: Ich meine, das ist ja genau das, was die Leute erleben in Hockey. Sie sehen sich als Partner im Spiel und das Ensemble, die Musik und die Zuschauer peitschen sich zur Party hoch. Sehr schön. Wenn es gelingt, wunderbar. Man muss ja nicht immer die Welt neu konstruieren. Man kann ja auch einfach mal sagen, wir feiern miteinander. Ganz abgesehen davon, dass der Stoff ein bisschen mehr hergibt, als jetzt nur feiern. Aber de facto kann man sagen, die Leute kommen glücklich da raus. Ja, da ist was gelungen.
1: Der Abend macht was mit einem. In jedem Fall. Manche bringt er zum Nachdenken, andere schwärmen in die Grünanlagen aus. Der dritte fühlt sich berauscht. Der vierte kommt ins Grübeln. Aber es ist Bewegung in den erstarrenden Gemütern. Das ist das Pfund, mit dem man buchern kann und auch sagen, ja.
2: Seit Jahren.
1: Die fröhliche Utopie beginnt mit einem sehr reflektierenden Abend, wo es darum geht, welche Erfahrungswerte aus der Geschichte, die in unserer Gegenwart noch virulent sind, müssen wir einfach im Auge behalten, wenn wir den Status quo betrachten. Dieser Gang durch die Göttinger Nazi-Geschichte, die 50 letzten Jüdinnen und Juden in einen Stationenweg einzubinden, abgeholt, zum Bahnhof gekachelt und das Ende ist Auschwitz, um das festzumachen an einer Figur und den Reaktionen.
3: Das ist ja tatsächlich ein Thema, was durch das Erscheinen des digitalen Gedenkbuchs, ne, und der Möglichkeit, also den einzelnen Geschichten nochmal anders zu folgen, ganz im Kern der Stadtgesellschaft oder auch des Selbstverständnisses verankert ist. Und da ergibt sich dann, wenn wir doch immer danach suchen, wo sind die Geschichten im Hier und Jetzt verankert und auch in dieser Stadt verankert, der Blick sehr schnell hin auf all diese Orte, die so aufgeladen sind. Und das erlebbar zu machen, ist eigentlich eine Art von, wir schaffen eine kleine Bühne im Stadtraum, in den ganz privaten Kontexten.
1: Eine Geschichte, die uns in dem Moment berührt, wo wir mit ihr ins Gespräch kommen. Unabhängig von Gedenksteinen, Feierlichkeiten und jährlichen Zeremonien.
3: Und dass diese Geschichte uns bei unserem täglichen Gang durch viele Straßen vielleicht alle begleitet. Und das wieder hörbar zu machen, was da um uns herum mitrauscht, ja, und wie Geschichte dann fortwirkt, ist der Versuch jetzt. Und das finden wir sehr aufregend, weil das auch nochmal sinnlich natürlich ein ganz anderer Zugang ist. Durch die Öffnung des Raumes, dadurch, dass meine Fantasie das Bildnerische ergänzt und auch den städtischen Raum anders in den Blick nimmt, wenn mir die Zeit anders erzählt wird, in der ich mich bewege. Und deshalb ist da wirklich ein tolles Projekt entstanden, also mit dem Audio Walk, der es eröffnet und dann nachher zusammengeführt wird an einem sehr besonderen Ort, ja, hier auch in dieser Stadt.
1: Du sprichst aber auch etwas an, was auch in dem Programmheft in eurem Gespräch anklingt, das Unerhörte hörbar machen, das Unsichtbare sichtbar machen. Diese Echoräume, die sinnlich erfahrbar zu machen.
3: Ja, das ist ein Thema, was dich, Erich, ja immer begleitet hat, dass der Resonanzraum im Mittelpunkt steht unseres Tuns.
1: Ja, die Fähigkeit zuzuhören, hineinzuhören.
2: Ja, und in die Stadt hineinzutragen, also die Stadt als einen Resonanzraum zu verstehen. Weil in dem Moment, wo ich quasi so einen Gedankengang mache über die Frage, wie es den Menschen ergangen ist, vom Albaniplatz zum Bahnhof zu gehen, quasi zum letzten Mal, vielleicht haben sie das so nicht gewusst, aber de facto ist es ja so, dass sie nach Auschwitz transportiert wurden, bedeutet ja, dass das der gleiche Stadtraum ist wie 1942. Der Stadtraum hat sich vielleicht ein bisschen verändert, aber es ist der gleiche Raum. Und ich glaube, es ist einfach wichtig, auch immer wieder neben der Tatsache, dass die Geschichte ein Zeitstrahl ist, die Geschichte als einen Raum zu verstehen, der immer da ist.
1: Du stehst ja mit deiner Inszenierung eines Stückes von Rebecca Kricheldorf mit dem wunderbaren Titel Welcome to Schöni, please get the fuck out, an deiner Eröffnungspremiere an. Homo Empathicus war ja eine fröhliche Utopie. Wie ist das, wenn sich alle verständigen, das soziale Klima stimmt, die Verhältnisse scheinbar harmonisch sind, zumindest so aussehen, obwohl es da auch kracht und schäbert. Und jetzt ist der Übergang zu einem touristisch erfolgreichen, attraktiven, völlig überlaufenden Fischerdorf, wo jetzt die Frage des Widerstands, die Rückkehr zu einer möglichen Utopie eines friedlichen dörflichen Miteinanders angesagt ist. War das eine Idee von Rebecca oder habt ihr euch darüber verständigt, was jetzt ein Thema sein könnte?
2: Rebecca schreibt über das, was sie umtreibt.
1: Und das hat dich gelockt in dem Fall?
2: Ich schätze die Autorin so, dass es mir nicht darum geht, dass sie irgendwas Konventionables bastelt für mich oder irgendetwas herstellt, wo ich dann sage, ja, das finde ich jetzt so in Ordnung, sondern das ist eine Autorin, die so verdient, die hat so viel gemacht, dass du mal sagen kannst, was die raushaut, ist erstmal ernst zu nehmen. Ich fand das sehr interessant, dieses Overtourism-Thema aufzunehmen, weil sich die Zivilisation in so vielen Punkten widerspiegelt in diesem Problem. Also gerade hier die westliche Zivilisation. Der Tourismus ist ein Kulminationspunkt. Und der Overtourism macht diese Probleme, macht diese auch teilweise Perversion, wie wir sie erleben, sichtbar. Auch komplette Widersprüchlichkeit, weil Reisen immer mit Freiheit verbunden ist. Ich meine, ganzes Regime 89 ist gestürzt, weil die Menschen reisen wollten. Zu Recht. Weil es offensichtlich etwas ist, was uns als Menschen umtreibt und beschäftigt. Und auf der anderen Seite wird das industriell genutzt, dass sich das Reisen vom ursprünglichen Gedanken völlig entfernt hat. Sondern das ist einfach ein Bedürfnisbefriedigungsapparat geworden, in dem sich viele Leute eingeklinkt haben, gut verdient haben, aber der so hoch läuft, dass es aber viele Menschen gibt, die da nicht den Sinneszusammenhang nicht mehr wahrnehmen wollen.
1: Also die Idee des Reisens, des Begegnen von neuem Unbekannten, dem Erforschen von wie auch immer gearteter Terra Incognita, das geht ja damit komplett verloren oder wird bis zum letzten Punkt merkantilisiert, ja?
3: Ja, das geht eben nicht abzusichern, das ist nicht einzugrenzen, das ist nicht zu versichern. Das funktioniert nicht. Wenn es diese Qualität des Entdeckens will, heißt das immer, wir springen. Das heißt immer, wir springen hin ins Unbekannte. Und das wird da auf eine, finde ich, unglaublich treffende Art und Weise verhandelt. Genau die Frage danach.
2: So ein Phänomen ist ja quasi der Kreuzfahrttourismus. Das ist ja nochmal ein Teil des Overtourism, der noch ganz spezifisch extrem stark gewachsen ist in letzter Zeit und der die Perversion noch stärker vorführt, dass die Leute quasi Seefahrer sein wollen. Das ist aber alles versichert. Sie wollen auf die Insel Mykonos gehen, sie haben schon gegessen. Fritten haben sie schon gegessen auf dem Tanker. Also es wird hier mit Sehnsüchten gespielt und wie ich finde, nicht mit lauteren Mitteln.
1: Es gibt eine ganze Reihe von Inszenierungen, die sich eben mit der Frage des aktiven Widerstandes beschäftigen. Und du, Shirin, hast da auch ein Projekt im Blick.
3: Ja, es ist eigentlich ein Text, Paris danach, der etwas darüber erzählt, dass die Auseinandersetzung mit dem, was passiert und dass das Sprechen darüber, dass der Dialog immer die Möglichkeit bietet, auch da wieder Hoffnung zu schöpfen, auch neue DialogpartnerInnen zu finden und dass wir uns nicht unterkriegen lassen, also von dem, was versucht, uns alles abzusprechen, woran wir glauben, nämlich an ein offenes, bewegtes Miteinander. Wir glauben daran, dass wir immer noch in der Lage sind, unsere Welt gemeinsam zu gestalten. Und daran ist diese Folge von Attentaten ja eine ganz klare Absage. Es ist auch die Absage an Werte, die unsere Gesellschaft begründen, an jegliche Arten demokratischen und gleichberechtigten Miteinanders. Also so eine Form von Solidarität, die auch ein gemeinsamer Konzertbesuch bedeutet, genauso wie ein gemeinsamer Theaterbesuch. Nämlich, dass wir uns auf eben das verständigen, dass wir gemeinsam versuchen, eine Geschichte zu erleben, gemeinsam feiern gehen, der ist genau das, was attackiert wird. Und dagegen wehren sich all diese Stimmen, die Rangoudi versammelt in diesem Text.
1: Ihr habt ja eine Frau des Widerstandes im Porträt auf der Bühne. Annette, ein Heldenepos nennt sich das Stück. Was auch die Ansage impliziert, Widerstand hört nicht auf. Nach dem Widerstand gegen den NS-Terror in Frankreich widmet sich diese Frau dem Widerstand gegen die unsägliche Algerien-Okkupation der französischen Regierung.
3: Ich glaube, dass Anne Weber in diesem Heldinnen-Epos Begriff Widerstand nochmal viel größer greift. Also viel weniger konkret. Anne Beaumont steht eigentlich dafür, dass sie sagt, lebendig bin ich nur da, wo ich merke, ich kann was verändern. Und das, finde ich, ist ein so kraft- und lustvoller Kern, der in dieser Geschichte steckt. Das ist wirklich toll. Eben auch noch in einer Form, die überraschend ist. Es ist eben ein Heldinnen-Epos, was durchaus lyrisch ist und gleichzeitig in die Geschichte geht. Also es ist wirklich ein sprachliches Wunderwerk ja auch. Und das macht eben auch nochmal so einen neuen Blick auf das Thema fröhliche Utopie auf, nämlich den Blick auch zu schärfen auf das, was wir sagen und wie wir miteinander kommunizieren. Also Dialog, ja, von dem sprechen wir immer, aber wie gestalten wir den eigentlich?
1: Ja, wo du das Moment der poetischen Kraft ansprichst, was das auch in dem Moment macht. Es gibt eine ganze Reihe von Produktionen, die so das Lebensvermögen, die Visionen und auch die Widerstandskräfte gegen das Unbehagen in ganz persönliche, familiäre Konstellationen einbetten. Sind das denn quasi so die Nahaufnahmen? Weil Widerstand beginnt so im unmittelbaren Umfeld. Irgendwas behagt mir nicht. Sind das familiäre Altlasten, Verhältnisse zu Freunden und Begegnungen? Ist das so der Raum, in dem sich diese Stücke dann entwickeln?
3: Erich, wie siehst du es? Aber für mich ist immer der erste Raum, den ich mir erobern muss, ist der familiäre. Und auch der erste Raum, aus dem ich ausbrechen will und den ich umgestalten will. Also das ist ja das, was wir am Anfang wahrnehmen.
2: Die Sozialisation ist ja quasi eine Entwicklung aus dem familiären Zusammenhang, in dem ich im Grunde genommen die Probleme kennenlerne, den Umgang erlerne oder versuche, um dann dieses Wissen quasi in den großen Zusammenhang zu tragen. Also insofern bleibt ja die Familie immer ein Referenzpunkt.
1: Das können die Eltern sein, aber eben auch die Geschwister.
2: Das kann sein, was immer. Die
1: Freunde.
2: Das ist einfach die Frage, mit wem wächst du auf? Oder was ist in deinem Umfeld quasi, welche bestimmten Personen sind da?
1: Mutter und Tochter versuche, sich in irgendeiner Form zu verständigen zwischen Freunden, Geschwistern, zwischen Nachbarn, die Sehnsucht nach irgendwas Spürbarem, einer Begegnung, irgendwann lernen auszusprechen. Es sind ja eine ganze Reihe von Autorinnen und Autoren, die hier zum ersten Mal gespielt werden.
2: Kann man so sagen? Findest du, das ist jetzt ein Alleinstellungsmerkmal?
1: Also es sind halt sehr viele erste Begegnungen.
2: Ja.
1: Wo der eine oder andere sich fragt, wo bleiben meine Lieblingsautorinnen und Autoren?
2: Aber klar ist es doch, ne?
1: Wobei im Gesamtspielplan sind ja sehr viele Gegenwartsstimmen.
3: Ja, aber das sind sie. Und wir sind ja gerade auch im Zentrum mit den Brüdern Löwenherz, also im Zentrum der Spielzeit, ne, mit dem Brüdern Löwenherz, mit so einem Stoff wie Pinocchio. Ganz am Ursprung des Geschichtenerzählens eigentlich.
1: Aber dass man mal neugierig wird auf Stimmen, die man vorher vielleicht noch nicht vernommen hat, wenn man nicht gerade unterwegs ist in Sachen Theater.
2: Für mich ist es nicht unbedingt ein Alleinstellungsmerkmal dieses Spielplans.
3: Naja, aber das finde ich ist eine Fortführung eigentlich dessen, was deine gesamte Intendanz ja auszeichnet, Erich. Das war ja immer schon so, also der Fokus auf die Zeitgenossenschaft und eben auch die Frage danach, also welche Stimme.
2: Was zugenommen hat, ist, glaube ich, die Literatur. Also
3: das
2: ist heute,
3: es kann
2: wir
3: sein.
2: Haben heute mehr Literatur. Aber wir haben ja mit der Zeit dann auch angefangen mit Literatur. Wir hielten ja lange an Stücken fest. Aber ich glaube, das gehört einfach dazu. Und ich glaube, das Theater nimmt so vieles auf und so vieles mit. Also,
1: wer wollte da überhaupt einen Überblick haben, was gerade?
2: Kommt ja noch dazu.
1: Ihr seid ja im Team mit euren Dramaturginnen und Dramaturgen, die ja auch Ausschau halten nach dem, was euch im Team anspricht und was dann entsprechend auch das Publikum anspricht.
3: Ja, und du hast auch so einen großen, alten, gewichtigen Stoff wie die Sturmhöhe, ne? Also der ja per se ja auch als Prosatext schon irre theatral ist.
2: Ja, das stimmt.
3: Und fast schreit. Also,
2: so expressiv.
3: Ja, genau. Und das ist eine Kraft, also die Dramatik unbedingt auf die Bühne gehört.
1: Es gibt ja ein Projekt, Sanatorium zur Gänsehaut, eine Entfaltung. Was verbirgt sich hinter diesem Schauplatz, der ja nun nichts mit Thomas Mann und wohlhabenden, migränelastigen Rombürgern zu tun hat?
2: Der Zauberberg fällt nicht weit vom Stamm, ich sag's dir.
3: Ja, und ist in dem Fall ein sehr tiefer, sehr schwarzer See.
2: Ja, und der Autor, von dem werden wir auch noch hören. Vielleicht kriegt er nicht einen Nobelpreis oder so, aber der Ferdinand Schmalz ist ja schon ein spannender Autor und ist ja auch schon ein bisschen länger unterwegs.
1: Ist ja auch eine Variante von Utopie im ironisch-satirisch-garstigen Sinne von der ewig schönen, faltenfreien Jugend. Ne?
2: Ja, die Jugend ist ja faltenfrei.
1: Ja, und der ewig falten.
2: Lebend.
1: Also, inwiefern ist sie konservierbar?
2: Gute Frage.
3: Das ist ja allein schon der Name einer der Protagonistinnen, Krautwurm Bouillon, tatsächlich beispielhaft für das, was wir so veranstalten mit uns.
1: Ich würde das gerne in Beziehung setzen mit Age is a Feeling, mit einem Porträt über, wie sieht es aus, so mit 25 wird fröhlich gefeiert und wie geht es dann weiter und am Ende ist Schluss nicht lustig und welche Momente haften noch, wie habe ich gelebt, war das alles Blödsinn, bin ich da irgendwelchen Unfug hinterhergerannt oder gab es wirklich Momente?
3: Ja.
1: Und dass das Publikum dann da irgendwie, das interessiert mich.
3: Ja, und wo bin ich falsch abgegangen?

0: auf dem Schloss landen.
1: Das musste ja auch erstmal passieren. Ne?
0: Also Google Maps ist ja so hundertprozentig zuverlässig auch nicht, trotz aller Kartierungen von oben. Obwohl der Auto ja noch eine kleine Überraschung hat. Die Blutvorräte für Dracula ja scheinbar auch nicht mehr die allerbesten sind. Und dann er da einen besonderen Vorrat hat, der ja dann auch zum Politikum aufmacht über Terroristen und Diktatoren, die scheinbar so unverwüstlich sind, dass sie nicht mal anständig vergammeln.
2: Kann man so sagen, ja.
0: Ist das dann ja, eher so ein Rusiker, so ein Showroom?
1: Das ist das lustvolle Spiel mit deinem Genre. Und Vampirismus hat ja durchaus eine Tradition. Also Vampirismus ist ja etwas, was die Menschheit immer beschäftigt hat. Das ist ja uralt. Der Begriff quasi des Blutsaugens, des Aussaugens, des oder der anderen, das ist ja für uns quasi schon so wie eine Hausnummer oder ein gängiger Begriff. Und dass ein Autor, der eine Komödie schreiben will, sich an diesem Bild arbeitet, das kann ich gut nachvollziehen. Da ist viel zu holen, weil wir natürlich eine Vorstellung haben von Dracula, die etwas mit furchteinflößend und gefährlich und sexuell attraktiv etc. und so weiter bedeutet. Und dieser Dracula da hat aber die besten Tage schon gesehen. Er ist ja auch schon 750 Jahre alt.
0: Er sorgt sich halt um seine solide Ernährung.
1: Ja, du, mit dem Blut ist das halt so eine Sache. Da bleiben dann Medikamentenreste, Drogenreste bleiben da erhalten in dem Blut. Perspektivisch nicht mehr so interessant.
0: Die Blutsauger vermehren sich ja auch im berühmt-berüchtigten Spätkapitalismus. So gesehen gibt es da immer nette Bezüge zur Gegenwart.
1: Das Thema wird bleiben in der Politik, in der Gesellschaft.
0: Staubfrau, ein Porträt von drei Frauen, von drei Generationen und was sich an Zumutung, an Verletzungen überträgt und wie auch immer Widerstandsreserven neu aufflammen und letztendlich ein Lebensversuch, eine Lebensvision immer wieder zustande kommt.
3: Das Bild, was trägt, ist, glaube ich, der Fluss. Und das ist einerseits der Fluss der Geschichte, der Fluss der Fortschreibung bestimmter Themen innerhalb einer Familie. Bin ich tatsächlich dazu aufgerufen, mein Leben im Sinne meiner Herkunft zu leben? Was ist es, was ich mitnehme eigentlich? Kann ich das verändern? Und da finde ich das wahnsinnig toll, was die Autorin macht, also über das Bild des Flusses, an dem all diese Ungeheuerlichkeiten, die hochkommen, erzählt werden. Womit werden sie weggespült und wie versucht man sie auch ganz schnell wieder zu ertränken?
0: Und wie überlebt man dabei?
3: Das ist ein sehr kräftiger Text, finde ich, für drei SpielerInnen und eine große poetische Kraft auch darin.
0: Es gibt noch eine, wie auch immer, komödiantische, vielleicht auch ironische, vielleicht auch visionäre, dramatische Anmerkung, die Katze Eleonore.
1: Wir leben im
0: Wäre das eine Vision? So, ich mutiere jetzt zur Katze, nur ein bisschen leicht und locker, ja, alles andere soll mir egal sein.
1: Die statistische Anzahl von Katzenvideos lässt ja tief blicken. Offensichtlich gibt es da eine große Sehnsucht, eine Katze zu sein, zu werden oder mit einer Katze zu interagieren, oder?
0: Also die Tierfreunde und Freundinnen werden nicht weniger, im Gegensatz zu den Menschenfreunden und Freundinnen.
1: Das stimmt, ja.
0: Letzte Sätze. Es ist ja keine Abschiedssaison in dem Sinne, sondern es ist ein Übergang, ein zweistimmiger.
1: Ja, kann man so sehen, ja. Und das ist auch sinnvoll, weil es ist blödsinnig, auf einen Zeitpunkt komplett auszutreten und es ist, finde ich, ganz schön überfordernd, an einem Zeitpunkt einzutreten. Von daher, finde ich, haben wir ein gutes System kreiert. Und ich sehe, da bin auch sehr positiv gestimmt über das Gelingen dieses Experiments.
0: Ihr habt euch ja, Shirin, bevor du hier angefangen hast, auch darüber verständigt, was eine gemeinsame Theatervision ist und sein könnte, welche Ansprüche ihr habt, welche Interessen und Anliegen, wie ihr ins Gespräch kommt, was euch verbindet, wo ihr euch auch widersprecht und wie das Ganze produktiv in Bewegung bleibt. Und das ist quasi jetzt in der letzten Saison nochmal eine Fortsetzung des Ganzen.
3: Ja, unbedingt. die auch einen Ausblick hat und einen Rückblick gleichermaßen. Mhm. Und das kommt in dieser letzten Premiere auf der großen Bühne auch zum Tragen. Die letzten Sätze sind

0: gleichzeitig erste Sätze, also die zu einem neuen, gemeinsam klingenden Text zusammengefasst werden von Philipp Löhle. Und das macht alleine in der Vorbereitung schon großen Spaß.
1: Das ist eine lustige Idee von Philipp. So wie ich ihn kenne, hat er da schon sich überlegt, was er machen will. Und ich glaube, die Ausgangslage ist gut. Was jetzt so das gemeinsame Vereinbaren auf die Frage, wie man quasi ein Haus leiten will, wenn man das zusammen macht, also jetzt im künstlerischen Bereich leiten, wie wir jetzt zusammen machen, Schirin und ich, das hängt einerseits zusammen von der Arbeit, weil in der Arbeit sehr viel zu sehen ist und man sich natürlich quasi auch übereinstimmt in der Frage, was brennt, was müssen wir erzählen, was kann, was muss Theater wollen können. Und auf der anderen Seite ist es wie immer und überall auch eine Frage, wie man in die Welt blickt und dann wie man sich auch versteht, also wie man das quasi auch nachvollziehen und nacherleben kann, was der andere denkt. Ich glaube, das sind einfach so Parameter, die sind nicht berechenbar, die müssen dann einfach stimmen. Und das war auch völlig klar, dass wenn wir zusammenarbeiten, dass erst die Zeit zeigen wird, das gut ist, ob du uns das gegenseitig weiterbringt. Ja. Ja? Und im besten Falle tut es das eben. Und insofern ist das für mich ein sehr, sehr gelungener Schritt, den wir gemacht haben. Weil bereichernd ist für mich als Person, es ist bereichernd für das Haus. Und ich glaube, dass eben so bei so einer schwierigen Phase wie dem Übergang des Theaters von einem zum anderen, gibt es einfach der Vernunft folgend bessere Szenarien und weniger gute.
0: Das gute Szenario, was wir vor Augen haben und was wir leben im Moment, ist wirklich ja geprägt. Also durch einen fortwährenden und fortdauernden Dialog.
1: Ja.
0: Ja. Also das alles wieder im Gespräch so nochmal zu reflektieren, dass daraus ein drittes, viertes, fünftes entsteht und nicht zwei Einzelmeinungen. Und das ist ein absolutes Geschenk.
1: Ja, das finde ich.
2: Dass das gemeinsame Credo in der Zukunft nochmal anders Gestalt annehmen wird. Was du 2014 Sinn hattest, wie sich das entwickelt hat, wie es auch behindert wurde. Meistens aus finanziellen Motiven, also welche Einschränkungen.
1: Man darf es auch nicht überschätzen, es gehört immer dazu beim Theater. Ne? Das finanzielle Motiv ist immer da. Allerdings darf es nicht existenzbedrohend sein und nicht stellen, gefährden, was es jetzt im Moment tut.
2: Eben,
1: das war aber vor 14 Jahren noch nicht so.
2: Aber nichtsdestotrotz, deine Vision von dem, was hier möglich ist, als
1: Ort,
2: als demokratischer Ort der Verständigung, egal dafür, dagegen, damit, aber dieses gemeinschaftliche Haus in dieser Stadt, dass diese Atmosphäre, die ist, mit der du hier angefangen hast, Shirin, sich jetzt weiterentwickelt.
0: Mhm. Ja. Unbedingt, ja, absolut. Darauf freuen wir uns sehr.
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0: Ohne Scheiß. Es bedeutet uns unfassbar viel, dass ihr alle da seid. Herzlich willkommen in Chemnitz!
1: In der Theorie hört sich das alles richtig an.

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